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2: Mit diesem Song bewies Howard Carpendale, dass ein Comeback manchmal nur ein einziger Satz ist. Hello again. Kein großes Drama, kein langes Zögern, einfach zurück ins Herz. Der Song, der entstand in einer Phase, in der Carpendale musikalisch neue Impulse brauchte. Mit modernem 80er-Sound und diesem eingängigen Refrain traf er dann auch genau den Nerv dieser Zeit. Und er landete einen seiner größten Hits.

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2: Das hier ist ein Hit, bei dem man schon nach den ersten Sekunden weiß, jetzt wird's bayerisch, jetzt wird's zünftig und es ist garantiert nicht leise. Wolfgang Viereck landete mit Risi. Ich hol die

einfach und mit ganz, ganz viel Humor. Die Geschichte, naja, die ist ganz einfach und ganz klar. Kein großes Tamtam, sondern lieber stilecht mit dem Traktor vorfahren. Hier ist Wolfgang Fierig.

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1: Ich bin kein Mann, den man erfolgreich verarschen kann.
2: Und deshalb ist der ehemalige Elite-Soldat Hank in Runner als Lieferant für besondere Fälle unterwegs. Sein neuester Auftrag führt ihn zu einem gewissen Ben Bishop.
3: Ich sehe, du bist bereit.
1: Klar, kann ich das haben, Mr. Bishop?
3: Nenn mich Ben. Mr. Bishop wollte mein Vater genannt werden.
1: Gut, kann ich es haben?
3: Du hast es schon.
1: Ich komme nicht ganz mit.
3: Naja, du lieferst mich. Ich wiederum liefere auch was. Siehst du, das ist ein hochmodernes, temperaturgeregeltes System zur Organkonservierung. Das ist kein FedEx-Paket. Du bist heute also gewissermaßen der Lieferant vom Lieferant. Soweit klar?
1: Nicht so ganz.
2: Ist ja auch nicht wichtig, denn Hank soll ja Ben liefern und nicht den silbernen Koffer, den er bei sich trägt. Während der Fahrt bekommt Hank heraus, dass da eine Organspendeleber drin ist.
1: Ich möchte Sie was fragen. Wie viel bringt sowas auf dem Schwarzmarkt?
3: Warum stellst du mir so eine Frage?
1: Beantworten Sie sie.
3: Ja, wenn jemand verzweifelt genug wäre und das Geld dafür hätte? Für diese spezielle Leber? 1 Million vielleicht?
1: 1 Million?
3: Naja, ich meine, der Spender und der Empfänger haben die seltenste Blutgruppe auf dem Planeten. Aber Hank, ich finde dieses Gespräch beunruhigend. Worauf willst du hinaus?
2: Nun, Hank hat bemerkt, dass die beiden verfolgt werden. Denn die Mutter eines Drogendealers braucht genau diese Leber.
3: Wer kriegt sie? Wer kriegt was?
1: Die scheiß Leber, Ben.
3: Sie ist wie ein Kind.
1: Was?
3: Ja, ein Mädchen. 7 Jahre alt. Sie heißt Ellie Baker, hat eine seltene Form von Leberkrebs. Aggressiv und streut verdammt schnell.
1: Seit wann ist sie krank?
3: Ihr halbes Leben. Wenn sie das hier heute nicht kriegt, war's das. Dann überlebt sie nicht.
2: Also setzen die zwei alles daran, das Mädchen zu retten. Neben viel Action bietet Runner auch viel Spaß. Dafür sorgen die beiden Hauptdarsteller, Reacher-Star Alan Ritchson und Spaßvogel Owen Wilson. Stefan Grundler, Fiesta Mania, Kinoredaktion.

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1: Ich bin Joshua Heise. Der CSD-Attentäter Abdul B. hat die Berliner Polizei offenbar gezielt getäuscht. Laut einer Chronologie des Bundesinnenministeriums, die dem Spiegel vorliegt, hatte er in Gesprächen versichert, seinen radikalen Ansichten abgeschworen zu haben. Abgehörte Telefonate weckten trotzdem Zweifel. B. soll konspirativ kommuniziert und Gespräche bei radikalen Inhalten abgebrochen haben. Bei dem Anschlag Ende Juli ist eine Frau gestorben, 31 weitere Menschen sind verletzt worden. Über 50 Medien und Verbände stellen sich vor Gericht hinter CNN, MS Now und Politico. Die drei Medienhäuser hatten Klage eingereicht, nachdem US-Präsident Trump sie wegen angeblicher Falschberichterstattung aus dem Weißen Haus verbannt hatte. In ihrer Klage berufen sie sich auf die im ersten Verfassungszusatz garantierte Presse- und Meinungsfreiheit. Trump selbst rechnet in erster Instanz mit einer Niederlage. Bei Massing in Niederbayern hat der Erdbebendienst Bayern ein Beben der Stärke 2,6 gemessen, eines der stärksten seit Jahren in Bayern. Gespürt haben die Menschen davon laut Experten kaum etwas, da der Erdbebenherd in rund 20 Kilometern Tiefe lag. Erst kürzlich hatte es auch bei Bad Reichenhall ein leichteres Beben gegeben. Nach dem blamablen WM-Aus startet die Fußballnationalmannschaft unter dem neuen Bundestrainer Jürgen Klopp heute Abend in die Nations League. In Amsterdam ist Erzrivale Niederlande der erste Gegner in der Gruppenphase. Thomas Bremser berichtet.
2: Jürgen Klopp freut sich auf eine emotionale Partie, in der man nur eine Chance habe, wenn man das Spiel als Derby annehme. Für die Spieler heißt das kämpfen, laufen, Vollgas geben. Er selbst spüre eine positive Anspannung vor seinem ersten Spiel. Über die Aufstellung wollte ein gut gelaunter Klopp am Vorabend nichts verraten. Sicher ist, dass Marc-André Ter Stegen im Tor stehen wird. Kapitän Joshua Kimmich rückt vor ins Mittelfeld.
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3: Mit Henrike Müller. Am Nürnberger Flughafen ist der Grundstein für das neue Cargo Center 3 gelegt worden. In den beiden bisherigen Cargo Centern beträgt das jährliche Frachtaufkommen rund 90.000 Tonnen. Nürnbergs Oberbürgermeister Markus König betonte zum Baustart die Bedeutung der Logistik für uns alle.
4: Wir sind ein starkes Logistikzentrum. Dazu haben wir zwei große Standorte, einen am Hafen, einen am Flughafen, wo die Waren hier mit dem Flugzeug ankommen, verteilt werden auf LKWs und dann kommt das irgendwann in unseren Regalen, in den Supermärkten. Das ist wichtig, dass wir das haben, weil sonst haben wir weniger Waren, die wir verkaufen können.
3: Bereits im nächsten Jahr soll das Cargo Center 3 fertig sein und auf einer Fläche von 4.600 Quadratmetern zusätzlichen Platz für Luftfracht bieten.
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2: Als dieser Hit 1975 auf den Markt kam, war die Welt bei weitem noch nicht so tolerant wie jetzt. Der Umgang mit Homosexualität war noch nicht so offen wie heute. Männer konnten diesen Song aber plötzlich mitsingen, ohne sich gleich outen zu müssen. Und so wurde dieser Song zur Hymne der Queer Community. Dieser Hit bedeutete für viele plötzlich Freiheit.

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2: Toni Marschall wurde durch Schönemeid als Fröhlichmacher der Nation bekannt. Er war der Inbegriff von guter Laune und positiver Energie. Toni Marschall war aber gar nicht so begeistert über diesen Song. Er soll einmal gesagt haben, mit solch einem Lied kann ich mich doch nicht auf die Bühne stellen. Es wurde trotzdem ein Riesenerfolg. Hier ist Toni Marschall und Schönemeid.

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1: Nicht die Größe des Hundes entscheidet den Kampf, sondern sein Wille zu kämpfen.
2: Der Elitesoldat James und sein Militärhund Udin haben zu Beginn von Eiserne Wildnis, Heart of the Beast, genug von Krieg und Gewalt. Das eingespielte Gespann quittiert den Dienst und beschließt, fortan in den Weiten Alaskas zu leben.
3: Du bist der erste Mensch, der sich so weit hier raustraut. Was machst du beruflich, James?
1: Army Special Forces im Ruhestand.
3: Hey, habe ich das Silber im Maul deines Hundes gesehen?
1: Odin war ein Aufklärungshund. Der Feind hat ihm Ziegelstein ins Maul geschlagen.
3: Hat dasselbe Arschloch ihm das Bein gebrochen?
1: Ja.
3: Hoffe, du hast dem Kerl ordentlich die Meinung gegeigt.
1: Hab ihm in den Kopf geschossen.
3: Verdammt.
2: Obwohl ihnen der Einheimische davon abrät, machten sich James und Odin auf den Weg in eine unzugängliche Region. Und prompt bekommen sie Probleme. Vor allem Odin, der schlecht schläft und verletzt wird.
1: Gib Pfote, Kumpel. Bist ein Guter. Ist okay. Komm, Kumpel. Es war nur ein Albtraum. Wir sind nicht mehr dort. Ich bring dich nach Hause. Wir müssen es wohl auf die harte Tour machen. Ich werde dich hier nicht sterben lassen.
2: Also machen sich Mensch und Hund auf den Weg. Das schweißt die beiden zusammen. Als Hauptdarsteller Brad Pitt das Drehbuch las, war er begeistert. Die Verbindung von Hund und Mensch bewegte ihn sehr.
4: When I first picked up the script, I read it. That bond between human and dog, dog and human, is something quite incredible. And it just really, really moved me.
2: Brad Pitt spielt seine Rolle in Eiserne Wildnis, Heart of the Beast richtig stark. Und Hund Odin wird von Uber so toll gespielt, dass er nicht nur die Herzen von Hundefreunden berührt. Stefan Grundler, Fiesta Mania, Kinoredaktion.

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1: Ich bin Joshua Heise. Der Bundestag befasst sich heute mit einem neuen Vorstoß zum Thema Organspenden. Eine Gruppe aus verschiedenen Fraktionen bringt einen neuen Entwurf zur Einführung einer Widerspruchsregelung ein. Heißt, jeder Erwachsene, der nicht explizit Nein sagt, gilt nach dem Tod automatisch als Spender. Unterdessen haben knapp 633.000 Menschen sich im zentralen Online-Register für Organspenden hinterlegen lassen. Nach dem Schock eigenständiger Hacking-Attacken durch künstliche Intelligenz haben die Chefs der größten US-amerikanischen KI-Firmen erstmals vor dem UN-Sicherheitsrat vor den Risiken der Technologie gewarnt. Man sei an einem Scheideweg angelangt, sagte OpenAI-Chef Altman vor dem Gremium in New York. Christina Horsten berichtet.
2: KI sei die derzeit größte Sicherheitsherausforderung für die Welt, sagte der Chef des KI-Labors Anthropic, Dario Amodei. Wenn man nicht gut damit umgehe, könne es ein Risiko für die gesamte Menschheit sein. Auch OpenAI-Chef Altman mahnte zu extremer Vorsicht. Beide boten aber auch Lösungsideen an, zum Beispiel Verlangsamung der Entwicklung, Inspektoren, globale Standards und mehr Transparenz.
1: Berlin zieht offenbar seine Pläne für eine Olympia-Bewerbung zurück. Medienberichten zufolge ist das eine Reaktion auf die vergleichsweise schlechte Bewertung des Konzepts durch den Deutschen Olympischen Sportbund. Damit entscheidet sich die Frage, wer deutscher Olympia-Bewerber wird, am Samstag zwischen München und der Region Köln-Rhein-Ruhr. Zwei deutsche Produktionen sind für die International Emmy Awards nominiert. Die True-Crime-Doku Der talentierte Mr. F. geht in der Sparte Kunstproduktionen ins Rennen, die Animationsserie Lenas Hof bei Kids Animation. Verliehen werden die Preise am 23. November in New York. Insgesamt sind Beiträge aus 22 Ländern nominiert.
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3: Mit Henrike Müller. Autofahrer in Nürnberg brauchen in den Sommerferien wieder etwas mehr Geduld. Der Servicebetrieb Öffentlicher Raum nutzt die verkehrsärmere Ferienzeit für rund 10 Baumaßnahmen im gesamten Stadtgebiet. Um die Bürger besser über städtische Baumaßnahmen zu informieren, setzt Bürgermeister und erster SIR-Werkleiter Andreas Kriegelstein künftig auch auf künstliche Intelligenz.
4: Ja, wir wollen die KI nutzen, um insgesamt das Baustellenmanagement zu verbessern. Das heißt, es geht immer mehr um Transparenz, um Kommunikation, aber auch um Vernetzung. Und die KI kann uns dann helfen und vielleicht auch künftig die Bürgerinnen und Bürger dann besser informieren, auf welchem Weg ich am schnellsten von A nach B komme und wie die Beeinträchtigungen durch die Baustellen am geringsten sind.
3: Zu den größten Projekten zählen der Rückbau der Brücke an der Schwabacher Straße, Sanierungsarbeiten am Hafen, Vorbereitungsmaßnahmen für den Ausbau des Frankenschnellwegs und Asphaltierungsarbeiten in Langwassermitte.
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2: Manchmal reichen für einen Welthit ein Keyboard, ein trockener Blick und drei Silben. Trio bewiesen das mit Da, Da, Da, dass Liebeskummer auch ohne Taschentücher funktioniert. Statt Drama gibt's hier Beziehungskrise im Minimalformat. Keine großen Gefühle, keine langen Diskussionen, einfach mal ehrlich und herrlich frech auf den Punkt. Übrigens, dieser Song war auch in Japan, den USA und Gesamteuropa ein Riesenhit. Hier sind Trio. Aha, aha.

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2: Dicht zu Leben erzählt von dieser einen Liebe, die alles durcheinander bringt. Herz, Kopf und wahrscheinlich auch den Schlafrhythmus. Roland Kaiser singt nicht vorsichtig, nein. Er singt mit voller Wucht. Wenn Gefühle da sind, dann richtig. Und mal ganz ehrlich, jeder hatte schon mal jemanden, bei dem Vernunft Pause hatte. Hier kommt ein Schlager wie ein emotionaler Volltreffer. Roland Kaiser, dich zu lieben.
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3: Eine richtig bunte Mischung bieten drei der neuen Filme in unseren fränkischen Kinos. Vorhang auf für Bibi Blocksberg 2, Spa Weekend und Primetime. Eine Fernsehsendung hat es sich in Primetime zur Aufgabe gemacht, Pädophile vor laufender Kamera zu entlarven.
4: Heute Abend was vor?
5: Wer sind Sie?
4: Nehmen Sie doch Platz. Ich bin Chris Hansen von Dateline NBC. Und wir machen eine Story über Erwachsene, die Online-Kontakt zu Teenagern suchen. Ihnen ist klar, wonach das aussieht, oder?
3: Moderator Chris Hansen wird überragend von Robert Pattinson gespielt. Er zeigt in Primetime, wie schon zuletzt in Die Odyssee, dass er seine Twilight-Teenie-Zeit schon lange hinter sich gelassen hat. Drei Schulfreundinnen sind in Spa Weekend längst von Kindern und Beruf gestresste Frauen geworden. Da hat eine von ihnen die Lösung.
6: Deswegen brauchen wir ein Spa-Wochenende. Massagen, Champagner.
7: Ja. Bademäntel.
8: Meine letzte Massage hatte ich im Grunde bei meiner letzten Mammographie.
9: Manchmal mache ich mir Sorgen um dich. Ich habe ein Zimmer gebucht.
10: Was? Wir gönnen uns ein Spa-Wochenende, Michel!
3: Das Wochenende wird unvergesslich, denn Spa-Weekend ist von den Machern von Bad Moms und Hangover und entsprechend klamaukig. Zu Beginn von Bibi Blocksberg 2, die total verhexte Zeitreise, haben Bibis Hexenfreundinnen coole Praktika ergattert. Nur sie landet in einem Museum.
11: Ich kann jetzt hier echt keine Praktikantin brauchen. Noch dazu eine Hexe.
12: Ja, und jetzt?
11: Deine Uniform fürs Praktikum.
12: Und was soll ich jetzt machen?
11: Nichts.
12: Nichts? Ist das nicht ein bisschen wenig?
3: Schon, aber wie der Titel verrät, geht es für Bibi in Bibi Blocksberg 2, die total verhexte Zeitreise, schon bald in ein Abenteuer in der Vergangenheit. Stefan Grundler, Fiesta Mania,

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1: Ich bin Joshua Heise. Guten Morgen. Der ukrainische Präsident Selenskyj hat die Weltgemeinschaft bei der UN-Generaldebatte in New York zu einer Eindämmung Russlands aufgerufen. Russland unter Kreml-Chef Putin bedrohe auch europäische Staaten, warnte Selenskyj. Eine Sorge, die die USA teilen. Tina Eck berichtet.
2: US-Außenminister Rubio warnte auch vor einer Ausweitung des Ukraine-Krieges, ausgelöst womöglich durch Cyberattacken, hybride Angriffe und Sabotage. Die USA luden den russischen Präsidenten zum G20-Gipfel ein, um Putin mal wieder persönlich in der Runde zu haben. Der russische Außenminister Lavrov lehnte eine Teilwaffenruhe in der Ukraine ab, versicherte aber, Moskau wolle den Konflikt beenden.
1: Da waren es nur noch zwei. Nach Informationen des RBB will Berlin seine Olympia-Bewerbung zurückziehen. Das liegt wohl an der jüngsten Vorbewertung des Deutschen Olympischen Sportbundes, in dem die Hauptstadt als schlechteste abgeschnitten hatte. Somit sind nur noch München und die Region Köln-Rhein-Ruhr im Rennen. Mit wem sich der DOSB letztendlich für die Sommerspiele 2036, 40 oder 44 bewirbt, entscheidet sich am Samstag. Der CSD-Attentäter Abdul B. hat die Berliner Polizei offenbar gezielt getäuscht. Laut einer Chronologie des Bundesinnenministeriums, die dem Spiegel vorliegt, hatte er in Gesprächen versichert, seinen radikalen Ansichten abgeschworen zu haben. Abgehörte Telefonate weckten trotzdem Zweifel. B. soll konspirativ kommuniziert und Gespräche bei radikalen Inhalten abgebrochen haben. Bei dem Anschlag Ende Juli ist eine Frau gestorben, 31 weitere Menschen sind verletzt worden. Großer Tag für Jürgen Klopp. Um 20.45 Uhr steht mit dem ersten deutschen Gruppenspiel in der Nations League sein erster Einsatz als neuer Fußball-Bundestrainer an. Gegner in Amsterdam ist Erzrivale Niederlande. Dazu trägt die DFB-Elf obendrein ein neues Trikot. Es ist das letzte von Adidas, das den Kader 70 Jahre lang einkleidete. Ab nächstem Jahr stellt Nike die Trikots.
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3: Mit Henrike Müller. Der Nürnberger U-Bahnhof Rötenbach bleibt weiterhin gesperrt. Nach aktuellem Stand ist es aufwendiger als gedacht, die entgleisten U-Bahn-Waggons wieder auf die Schiene zu setzen. Die VAG arbeitet mit Hochdruck daran. Voraussichtlich wird der Bahnhof aber frühestens am Donnerstag wieder nutzbar sein. Die Anbindung der Station Rötenbach ab dem U-Bahnhof Hohe Marter ist durch Ersatzbusse weiterhin gewährleistet. Zwei U-Bahn-Züge hatten sich am Sonntag während einer Rangierfahrt ohne Passagiere touchiert. Mehrere Waggons sprangen aus der Schiene und müssen wieder eingegleist werden.
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2: Ich liebe das Leben, ist pure Lebensfreude mit großer Melodie. Vicky Leandros singt davon, das Leben in all seinen Farben anzunehmen. Mit Höhen, Tiefen, Überraschungen und Momenten, die einfach glücklich machen. Der Song wirkt wie eine musikalische Erinnerung daran, den Blick immer nach vorn zu richten und das Gute zu feiern. Warm, optimistisch und mit einem Refrain, der sofort Mut macht. Ein echter Partyschlager wie ein Lächeln im Radio.

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2: Es gibt Lieder, die sind keine Partysongs und sind's vielleicht trotzdem. Sie sind auf jeden Fall ein Versprechen. Was viele nicht wissen, der Song war nie als klassischer Radiohit geplant. Er war eher eine innere Botschaft, eine Hymne für all die Momente, in denen man zweifelt, kämpft oder einfach nur hofft, dass irgendwo ein Lichtlein brennt. Als das Lied 1985 erschien, wurde es schnell zu einem seiner wichtigsten Titel. Hier ist Peter Maffay und Sonne in der Nacht.

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1: Ich bin kein Mann, den man erfolgreich verarschen kann.
2: Und deshalb ist der ehemalige Elite-Soldat Hank in Runner als Lieferant für besondere Fälle unterwegs. Sein neuester Auftrag führt ihn zu einem gewissen Ben Bishop.
3: Ich sehe, du bist bereit.
1: Klar, kann ich das haben, Mr. Bishop?
3: Nenn mich Ben. Mr. Bishop wollte mein Vater genannt werden.
1: Gut, kann ich's haben?
3: Du hast es schon.
1: Ich komme nicht ganz mit.
3: Naja, du lieferst mich. Ich wiederum liefere auch was. Siehst du, das ist ein hochmodernes, temperaturgeregeltes System zur Organkonservierung. Das ist kein FedEx-Paket. Du bist heute also gewissermaßen der Lieferant vom Lieferant. Soweit klar?
1: Nicht so ganz.
2: Ist ja auch nicht wichtig, denn Hank soll ja Ben liefern und nicht den silbernen Koffer, den er bei sich trägt. Während der Fahrt bekommt Hank heraus, dass da eine Organspendeleber drin ist.
1: Ich möchte Sie was fragen. Wie viel bringt sowas auf dem Schwarzmarkt?
3: Warum stellst du mir so eine Frage?
1: Beantworten Sie sie.
3: Ja, wenn jemand verzweifelt genug wäre und das Geld dafür hätte? Für diese spezielle Leber? 1 Million vielleicht?
1: 1 Million?
3: Naja, ich meine, der Spender und der Empfänger haben die seltenste Blutgruppe auf dem Planeten. Aber Hank, ich finde dieses Gespräch beunruhigend. Worauf willst du hinaus?
2: Nun, Hank hat bemerkt, dass die beiden verfolgt werden. Denn die Mutter eines Drogendealers braucht genau diese Leber.
3: Wer kriegt sie? Wer kriegt was?
1: Die scheiß Leber, Ben.
3: Sie ist wie ein Kind.
1: Was?
3: Ja, ein Mädchen. 7 Jahre alt. Sie heißt Ellie Baker, hat eine seltene Form von Leberkrebs. Aggressiv und streut verdammt schnell.
1: Seit wann ist sie krank?
3: Ihr halbes Leben. Wenn sie das hier heute nicht kriegt, war's das. Dann überlebt sie nicht.
2: Also setzen die zwei alles daran, das Mädchen zu retten. Neben viel Action bietet Runner auch viel Spaß. Dafür sorgen die beiden Hauptdarsteller, Reacher-Star Alan Ritchson und Spaßvogel Owen Wilson. Stefan Grundler, Fiesta Mania, Kinoredaktion.

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1: Ich bin Julia Wasilkow. Guten Morgen. Der Bundestag diskutiert heute über das sensible Thema Organspende. Eine fraktionsübergreifende Abgeordnetengruppe bringt einen Entwurf für eine Umstellung auf eine Widerspruchsregelung ein. Bislang gilt die Zustimmungsregel. Lea Matschulat.
2: Zu Lebzeiten aktiv widersprechen, dass mir Ärzte nach dem Tod Organe entnehmen können, oder zu Lebzeiten aktiv zustimmen. Von der Widerspruchsregelung erhoffen sich die Befürworter deutlich mehr Organe für Menschen, die dringend auf eine Niere oder ein neues Herz warten. Wieder andere, und auch da gibt es einen Entwurf von Abgeordneten, wollen lieber über eine bessere Aufklärung zu mehr Organspendenbereitschaft kommen.
1: Zum ersten Mal haben die Chefs führender KI-Unternehmen vor dem UN-Sicherheitsrat gesprochen. Anthropic-Chef Amodei bezeichnete KI als größte Sicherheitsherausforderung der Welt. Hintergrund ist eine Hacking-Attacke. Eine Software von OpenAI war zuletzt auf eigene Faust in die Systeme anderer Firmen eingedrungen. Die großen KI-Firmen wollen die Entwicklung der Technologie deshalb verlangsamen. Am Hauptstadtflughafen BER hat es am Abend erneut Drohnenalarm gegeben. Für eine Dreiviertelstunde ging deshalb gar nichts. Flüge mussten umgeleitet, Starts und Landungen verschoben werden. Flughafenmitarbeiter hatten eine Drohne gesichtet, die Beamten konnten aber nichts finden. Daraufhin wurde der Flugbetrieb wieder aufgenommen. Am ersten Wiesnwochenende sind mehr internationale Gäste gekommen als im Vorjahr. Das zeigt eine Handydatenanalyse. Am Samstag lag der Ausländeranteil bei rund 33%, am Sonntag bei knapp 29. Die meisten kamen aus den USA. Insgesamt kamen mit rund 1 Million Menschen etwas weniger Besucher.
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3: Mit Chris Wahle. Neuer Trainer, neuer Kader, neuer Wind. Nach dem Abschlusstraining in Herzogenaurach ging es für Bundestrainer Jürgen Klopp mit seinen Jungs am Nachmittag zum Nürnberger Flughafen. Von dort flogen sie zum ersten Spiel der Nations League nach Amsterdam.
4: Der Airport hatte sich für das Team etwas Besonderes ausgedacht. An der Gangway zum Flieger hing ein Banner mit dem Spruch "In Klopp we trust". Fragen der anwesenden Journalisten beantworteten die Spieler nicht. Für sie ging es vom Bus direkt in die Kabine. Wenig später hob die Maschine auch schon Richtung Amsterdam ab. Naima Örück, Nachrichtenredaktion.
3: Anstoß in Amsterdam gegen die Niederlande ist dann heute Abend um 20.45 Uhr. Morgen kommt das Team dann zurück nach Herzogenaurach, um sich auf das nächste Länderspiel vorzubereiten. Sonntag in Augsburg gegen Griechenland.
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2: Hossa, Hossa. Mehr muss man zu diesem Song eigentlich gar nicht erzählen. Es ist das Markenzeichen von Rex Gildo, der einmal gesagt hat, wenn er für jedes Hossa, das er jemals gesungen hat, nur eine Mark bekommen hätte, dann würde er nie mehr arbeiten müssen. Übrigens wurde das Wörtchen erst am Ende der Produktion vom damaligen Komponisten Ralf Siegel eingeführt. Und dieses Wort gibt's im mexikanisch oder spanischen Wortgebrauch überhaupt nicht. Hier ist Rex Gildo und Fiesta Mexicana. Was?

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3: Ein Mann flieht aus dem Alltag auf eine tropische Insel und findet dort nicht nur Palmen, sondern auch Gefühle, die er eigentlich gar nicht gesucht hat. Roland Kaiser macht daraus eine kleine Urlaubsgeschichte mit Sehnsucht, Leidenschaft und diesem typischen Schlagerkino im Kopf. Sonne, Meer und eine Begegnung, die intensiver ist als geplant. Hier ist Roland Kaiser und

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15: Ich bin Julia Wasilkow, guten Morgen. Die Chefs der größten amerikanischen KI-Firmen haben im UN-Sicherheitsrat vor den Risiken der Technologie gewarnt. Man sei an einem Scheideweg angelangt. Christina Horsten.
16: KI sei die derzeit größte Sicherheitsherausforderung für die Welt, sagte der Chef des KI-Labors Anthropic, Dario Amodei. Auch OpenAI-Chef Altman mahnte zu extremer Vorsicht. Beide boten aber auch Lösungsideen an, zum Beispiel Verlangsamung der Entwicklung, Inspektoren, globale Standards und mehr Transparenz.
15: Über 630.000 Menschen sind nach ihrem Tod bereit, ihre Organe zu spenden. Eingetragen sind die Namen im zentralen Online-Register. Das teilte das Bundesinstitut für Arzneimittel und Medizinprodukte als Betreiber mit. Der Bundestag berät heute über einen neuen Vorstoß, um noch mehr Menschen zu einer Entscheidung zu bewegen. Der frühere Hollywood-Produzent Harvey Weinstein ist in New York wegen sexueller Übergriffe zu 15 Jahren Haft verurteilt worden. Das Gericht blieb damit hinter der Forderung der Staatsanwaltschaft von 20 Jahren Haft zurück. Der 74-Jährige soll 2006 seine Assistentin missbraucht haben. In Kalifornien laufen weitere Verfahren. Großer Tag für Jürgen Klopp. Mit dem ersten deutschen Gruppenspiel in der Nations League steht sein erster Einsatz als neuer Fußball-Bundestrainer an. Gegner sind die Niederlande. Dazu trägt die DFB-Elf ein neues Trikot. Es ist das letzte von Adidas. Ab nächstem Jahr stellt Nike die Trikots.
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17: Mit Chris Wahle. Bei den hohen Spritpreisen überlegt manch einer, auf öffentliche Verkehrsmittel umzusteigen. Fakt ist, die VAG hat seit dem letzten Jahr Abokunden hinzugewonnen. Im Vergleich zum September letzten Jahres sind es aktuell rund 9.000. Das ist ein Plus von rund 3%. Woran genau das liegt, darüber kann VAG-Sprecherin Elisabeth Seitzinger nur spekulieren.
18: Wir gehen davon aus, dass es das gute bis sehr gute ÖPNV-Angebot in Nürnberg und im VGN ist, dass es die attraktiven Ticketpreise sind. Da ist insbesondere das Deutschland-Ticket zu erwähnen und vielleicht auch die Entwicklung an der Zapfsäule, wobei das ja ein Faktor ist, der wahrscheinlich erst längerfristig wirkt.
17: Wer vom Auto auf die Öffis umsteigen will, kann sich von der VAG beraten lassen. Von der Ticketwahl bis zum Carsharing.
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2: Ein Song, der Anfang der 80er um die Welt ging und dabei eine ganz klare Botschaft hatte. Nena erzählt mit 99 Luftballons eine Geschichte, die harmlos beginnt mit ein paar Ballons am Himmel und plötzlich in einem militärischen Konflikt endet. Mitten im Kalten Krieg wurde der Song so zu einem eindringlichen Appell gegen Aufrüstung und Missverständnisse, verpackt in einem eingängigen Pop-Sound. Hier ist Nena mit 99 Luftballons.

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2: Ein Song, der Anfang der 80er den Blick Richtung Weltall gerichtet hat und bis heute nichts von seiner Faszination verloren hat. Peter Schilling griff mit Major Tom die bekannte Figur von David Bowie auf und erzählte die Geschichte einfach weiter. Völlige Loslösung von der Erde zwischen Freiheit und Einsamkeit. Und heute hat der Song noch einmal eine ganz neue Rolle bekommen, nämlich als Torhymne der deutschen Nationalmannschaft sorgt er regelmäßig für Gänsehaut im Stadion. Hier ist Major Tom von Peter Schilling.
3: Freundlich

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3: Ich bin Julia Wasilkow, guten Morgen. Der Führerschein kostet inzwischen oft mehrere tausend Euro und soll endlich günstiger werden. Darüber berät heute der Bundestag. Geplant sind mehr digitaler Theorieunterricht und weniger Bürokratie für Fahrschulen. So sollen Fahrschüler künftig weniger Geld für ihre Ausbildung ausgeben. Die Reform könnte im Juli kommenden Jahres in Kraft treten. Die Chefs der großen US-KI-Konzerne haben vor dem UN-Sicherheitsrat vor den Gefahren ihrer eigenen Technologie gewarnt. OpenAI-Chef Altman hat gesagt, es sei extreme Vorsicht geboten. Er sehe die Gefahr, dass die Kontrolle über künstliche Intelligenz verloren gehen könnte und zu viel Macht in zu wenigen Händen liegt. Am ersten Wiesnwochenende sind mehr internationale Gäste gekommen als im Vorjahr. Das zeigt eine Handydatenanalyse. Am Samstag lag der Ausländeranteil bei rund 33%, am Sonntag bei knapp 29. Die meisten kamen aus den USA. Insgesamt kamen mit rund 1 Million Menschen etwas weniger Besucher. Rund 3 Monate nach dem blamablen WM-Aus startet die Fußballnationalmannschaft in eine neue Ära. Unter dem neuen Bundestrainer Jürgen Klopp. In der Nations League geht es am Abend zum Auftakt in Amsterdam gegen die Niederlande. Thomas Bremser.
4: Über die Aufstellung wollte ein gut gelaunter Klopp am Vorabend nichts verraten. Sicher ist, dass Marc-André Ter Stegen im Tor stehen wird. Kapitän Joshua Kimmich rückt vor ins Mittelfeld. Auch die Niederlande knabbern noch am frühen WM-Aus mit neuem Trainer.
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5: Mit Chris Wahle. Klein, schwarz-weiß gestreift und ziemlich angriffslustig. Jetzt ist auch im Landkreis Fürth zum ersten Mal eine Tigermücke nachgewiesen worden. Ein Bürger hatte das schwarz-weiß gestreifte Insekt im östlichen Teil Zirndorfs in der Nähe der Biebert entdeckt und eingeschickt. Das Landesamt für Gesundheit und Lebensmittelsicherheit bestätigte den Fund. Noch ist allerdings unklar, ob die Mücke nur eingeschleppt wurde oder ob sich in dem Bereich weitere Tiere angesiedelt haben. Das Gesundheitsamt in Fürth hat deshalb Mückenfallen im Umfeld des Fundorts aufgestellt. Die asiatische Tigermücke stammt ursprünglich aus Südostasien, hat sich aber inzwischen auch bei uns angesiedelt, unter anderem im Fürther Stadtgebiet. Bekannt ist die Mücke, weil sie gefährliche Krankheitserreger übertragen kann, tagsüber aktiv ist und verhältnismäßig häufig zusticht.
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Jetzt geht's los, Freunde. Hier ist Marco.

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2: Der Song entstand in einer Kneipe unweit vom damaligen Wohnort von Bata Illich. Was viele nicht wissen, Bata wollte diesen Song eigentlich nicht singen. Er wurde letztendlich von seinem Plattenmanager dazu gezwungen mit den Worten: Bata, du hast einen Vertrag mit uns, also rein ins Tonstudio. Bei den Aufnahmen fiel dann auch sofort auf, dass Bata Illich das CH nicht singen konnte. Und so wurde aus Michaela immer Michael. Genau das war es anscheinend, was dem Song eine wirklich besondere Note verlieh. Und so wurde er zum großen Hit. Hier ist Bata Illich und Mika.

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2: Ein Song, der mehr war als nur ein Hit, sondern ein kleines Stück deutsch-deutsche Geschichte. Udo Lindenberg richtete sich hier Anfang der 80er direkt an die DDR-Führung und stellte eine ungewöhnliche Frage. Darf ein Rockstar auch einmal im Osten auftreten? Sonderzug nach Pankow spielte dabei augenzwinkernd auf den Wunsch an, in Ost-Berlin zu singen und wurde genau deshalb zu einem Symbol für den kulturellen Austausch über die Grenzen hinweg. Frech, politisch und absolut einzigartig. Hier ist Udo Lindenberg mit Sonderzug nach Pankow.

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14: Ich bin Julia Wasilkow. Guten Morgen. 3 US-Medien dürfen vorerst wieder aus dem Weißen Haus berichten. Ein Bundesrichter hat den Ausschluss durch US-Präsident Trump aufgehoben. Betroffen sind die Sender CNN, MS Now sowie das Nachrichtenportal Politico. Trump wirft ihnen vor, Falschnachrichten zu verbreiten. Die Medien hatten gegen ihren Ausschluss geklagt und sehen ihre Pressefreiheit verletzt. Drohnenalarm, den hat es am Abend am Hauptstadtflughafen BER gegeben. Der Flugverkehr ist daraufhin eingestellt worden. Claudia Wächter.
15: An keinem anderen Airport in Deutschland sind im ersten Halbjahr so viele Drohnen gesichtet worden wie am Hauptstadtflughafen BER. Vor allem im Vergleich zum Vorjahr gab es fast schon einen regelrechten Drohnenboom.
14: Im Bundestag startet heute ein neuer Versuch, die Organspende zu regeln. Eine fraktionsübergreifende Abgeordnetengruppe will erreichen, dass jeder automatisch Organspender wird. Bisher ist eine ausdrückliche Zustimmung nötig. Die Chefs der großen US-KI-Konzerne haben vor dem UN-Sicherheitsrat vor den Gefahren ihrer eigenen Technologie gewarnt. OpenAI-Chef Altman hat gesagt, es sei extreme Vorsicht geboten. Er sehe die Gefahr, dass die Kontrolle über künstliche Intelligenz verloren gehen könnte und zu viel Macht in zu wenigen Händen liegt.
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16: Mit Chris Wahle. Neuer Trainer, neuer Kader, neuer Wind. Nach dem Abschlusstraining in Herzogenaurach ging es für Bundestrainer Jürgen Klopp mit seinen Jungs am Nachmittag zum Nürnberger Flughafen. Von dort flogen sie zum ersten Spiel der Nations League nach Amsterdam.
17: Der Airport hatte sich für das Team etwas Besonderes ausgedacht. An der Gangway zum Flieger hing ein Banner mit dem Spruch "In Klopp we trust". Fragen der anwesenden Journalisten beantworteten die Spieler nicht. Für sie ging es vom Bus direkt in die Kabine. Wenig später hob die Maschine auch schon Richtung Amsterdam ab. Naima Örück, Nachrichtenredaktion.
16: Anstoß in Amsterdam gegen die Niederlande ist dann heute Abend um 20.45 Uhr. Morgen kommt das Team dann zurück nach Herzogenaurach, um sich auf das nächste Länderspiel vorzubereiten. Sonntag in Augsburg gegen Griechenland.
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2: Manchmal möchte ich schon mit dir. Das ist Schlagerkino pur. Ein bisschen Sehnsucht, ein bisschen Versuchung und ganz viel unausgesprochenes Kopfkino. Roland Kaiser singt von diesem Moment, in dem man weiß, das ist vielleicht keine gute Idee, aber reizvoll ist es trotzdem. Manchmal möchte ich schon mit dir.
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2: Mendocino ist musikalisches Fernweh in 3 Minuten. Ein Mann sitzt irgendwo im grauen Alltag und träumt sich an die sonnige Westküste. Dorthin, wo angeblich alles viel, viel leichter ist. Und natürlich wartet dort auch die große Liebe. Michael Holm macht aus diesem Traum einen Ohrwurm, der sofort nach Sommer klingt. Und mal ehrlich, spätestens beim Refrain hat man Sand zwischen den Zehen. Hier ist Michael Holm und Mendocino.

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15: Ich bin Julia Wasilkow. Der Führerschein kostet inzwischen oft mehrere tausend Euro und soll endlich günstiger werden. Darüber berät heute der Bundestag. Geplant sind mehr digitaler Theorieunterricht und weniger Bürokratie für Fahrschulen. So sollen Fahrschüler künftig weniger Geld für ihre Ausbildung ausgeben. Die Reform könnte im Juli kommenden Jahres in Kraft treten. US-Präsident Trump muss vorerst doch Journalistinnen und Journalisten von CNN, MS Now und Politico ins Weiße Haus lassen. Ein Bundesgericht hat den Ausschluss der drei Medien aufgehoben. Er sei verfassungswidrig, sagte der Richter. Für Trump ist das ein Rückschlag. Er hatte den Medienhäusern den Zugang verboten, weil sie, Zitat, Fiktion und Lügen verbreiten. In Australien hat sich ein KI-Agent von OpenAI unerlaubten Zugang zu einem Regierungsportal der Krankenversicherung verschafft. Die künstliche Intelligenz konnte dabei auch auf interne Dateien zugreifen. Persönliche Patientendaten sind nach bisherigen Erkenntnissen nicht betroffen. Die australische Regierung hat jetzt eine Untersuchung eingeleitet und verlangt Antworten von OpenAI. Rund drei Monate nach dem blamablen WM-Aus startet die Fußballnationalmannschaft in eine neue Ära. Unter dem neuen Bundestrainer Jürgen Klopp. In der Nations League geht es am Abend zum Auftakt gegen die Niederlande. Thomas Bremser.
16: Über die Aufstellung wollte ein gut gelaunter Klopp am Vorabend nichts verraten. Sicher ist, dass Marc-André Ter Stegen im Tor stehen wird. Kapitän Joshua Kimmich rückt vor ins Mittelfeld. Auch die Niederlande knabbern noch am frühen WM-Aus mit neuem Trainer.
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17: Mit Chris Wahle. Nach dem Messerangriff in Schweig bei Nürnberg fehlt vom mutmaßlichen Täter weiter jede Spur. Die Polizei fahndet nach einem 22-Jährigen aus Wendlingen, Baden-Württemberg. Neue brauchbare Hinweise gibt es bislang nicht. Gegen den Mann wird wegen versuchten Totschlags ermittelt. Nach bisherigen Erkenntnissen soll er am Freitag auf dem Gelände einer Firma mit einem 21 Jahre alten Arbeitskollegen in Streit geraten sein. Beide gingen zunächst mit Fäusten aufeinander los. Ein Paketzusteller trennte die Männer wohl kurzzeitig. Dann soll der 22-Jährige ein Messer gezogen und seinen Kollegen schwer verletzt haben. Zeugen gingen dazwischen. Der Verdächtige flüchtete. Der verletzte Mann kam ins Krankenhaus. Warum der Streit eskaliert ist, ist weiter unklar.
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2: Liebeskummer wohnt manchmal nur eine Wand entfernt. Tür an Tür mit Alice erzählt die Geschichte eines Mannes, der seine große Liebe verloren hat. Und nun ausgerechnet Wand an Wand mit ihrem neuen Glück lebt. Näher dran geht kaum und schmerzhafter eigentlich auch nicht. Sind wir doch mal ganz ehrlich, hat nicht jeder von uns schon mal seine eigene Alice erlebt? Vielleicht sogar direkt nebendran? Hier ist Howard Carbondale und Tür an Tür mit Alice.

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2: Er hat ein knallrotes Gummiboot, ist basically der Beweis, dass man für Aufmerksamkeit keinen Ferrari braucht. Ein Typ mit einem Gummiboot, Summer Vibes und plötzlich läuft der Flirt wie von selbst. Der Song ist leicht, frech und ein totaler Ohrwurm, wie ein spontaner Badeseetrip. Hier ist Wenke Mühre und er hat

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2: Ich bin Gregor Jose Moser. Die deutsche Wirtschaft kommt wieder in Schwung und zwar kräftiger als bislang gedacht. Die führenden Wirtschaftsinstitute im Land haben ihre Konjunkturprognose verdoppelt. In ihrem Herbstgutachten erwarten sie jetzt für das laufende Jahr einen Anstieg des Bruttoinlandsprodukts um 1,3%. Im Frühling hatten sie noch mit einem Plus von 0,6% gerechnet. Berlin zieht seine Bewerbung für die Olympischen Spiele zurück. Das hat der regierende Bürgermeister Wegner offiziell bestätigt. Damit bleiben München und die Region Köln-Rhein-Ruhr als deutsche Bewerber übrig. Wer für Deutschland ins Rennen um die Olympischen und Paralympischen Spiele 2036, 40 oder 44 geht, entscheidet sich am Samstag. Die Bundesregierung steht wegen der hohen Spritpreise unter Druck. Ab nächster Woche soll es deswegen ja wieder einen Tankrabatt geben. Kritik kommt vom Sozialverband VdK. Mehr von Claudia Wächter.
3: Der VdK ist gegen das Gießkannenprinzip, fordert stattdessen gezielte Entlastungen für Leute, die wenig Geld haben. Auch Direktauszahlungen seien möglich, heißt es. Das Problem, noch funktioniert die Technik dafür nicht. Noch hat der Staat zum Beispiel nicht die notwendigen Kontonummern.
2: Im Bundestag startet ein neuer Versuch, die Organspende zu regeln. Eine fraktionsübergreifende Gruppe will erreichen, dass jeder automatisch Organspender wird, der nicht ausdrücklich widerspricht. Grünen-Politikerin Lang hat im ARD-Morgenmagazin gesagt, es gebe in Deutschland viel Zustimmung für Organspenden, aber wenige hätten diese auch hinterlegt.
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4: Mit Tanja Scholl. Möglicherweise spielen auch die hohen Spritpreise eine Rolle. Immer mehr Menschen in Nürnberg nutzen Busse und Bahnen. Die VAG hat im Vergleich zum September 2025 aktuell rund 9000 Abokunden dazugewonnen, so VAG-Sprecherin Elisabeth Seitzinger.
5: Und insgesamt stellen wir auch bei den Fahrgastzahlen fest, dass wir eine Steigerung im Bereich der U-Bahn von ca. 2% haben. Das muss man allerdings noch mal bereinigen und dann über das ganze Jahr sehen. Wir haben ja immer wieder auch Schwankungen drin.
4: Der Busbetrieb der VAG wird von den hohen Spritpreisen übrigens nicht mehr so getroffen wie noch vor Jahren. Das Unternehmen hat inzwischen knapp 130 E-Busse und bekommt gerade neue dazu. Damit sind schon 2/3 der VAG-Busse elektrisch unterwegs.
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2: Der Himmel brennt ist Emotion im XXL-Format. Wolfgang Petri singt von einer Liebe, die nicht leise vorbeigeht, sondern einschlägt wie ein Gewitter. Intensiv, dramatisch und mit ordentlich Herzklopfen. Hier wird geliebt, als gäbe es kein Morgen. Und wenn der Himmel schon brennt, dann wenigstens mit ordentlich Musik. Was

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2: Ein Song, der den typischen Sound der neuen deutschen Welle perfekt einfängt. Kühl, elektronisch und ein bisschen geheimnisvoll. Hubert K. schuf mit Sternenhimmel Anfang der 80er eine ganz eigene Atmosphäre zwischen Großstadtgefühl und Fernweh. Der reduzierte Synthi-Sound und der markante Sprechgesang machten den Titel zu einem echten NDW-Klassiker. Und bis heute ist dieser einfach unverwechselbar. Hier ist Hubert K. mit Sternenhimmel.

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9: Ich bin Gregor Jose Moser. Mehr als jeder fünfte Neuwagen in der EU fährt inzwischen rein elektrisch. Wie der Herstellerverband Arkea meldet, haben E-Autos ihren Anteil an den Neuzulassungen deutlich ausgebaut. Nach den ersten 8 Monaten in diesem Jahr lag der Anteil bei 21,7%, fast 6 Prozentpunkte mehr als noch im Vorjahr. Gute Nachrichten aus der Wirtschaft. Die führenden Wirtschaftsinstitute in Deutschland rechnen mit einem mehr als doppelt so starken Wachstum wie bisher. In ihrer Herbstprognose gehen sie davon aus, dass das Bruttoinlandsprodukt im laufenden Jahr um 1,3% ansteigen wird. Im Frühling hatten sie noch mit 0,6% gerechnet. Gleichzeitig warnen die Ökonomen, hohe Energiepreise könnten den Aufschwung gefährden. In 2 Tagen entscheidet sich, welche Stadt sich für Deutschland für die Olympischen Spiele bewirbt. Aber schon jetzt ist klar, Berlin wird's nicht. Pia Wegner darüber, wieso die Hauptstadt ihre Bewerbung zurückgezogen hat.
10: Berlin galt hinter München und Köln-Rhein-Ruhr nur noch als Außenseiter in dem Bewerbungsverfahren. Außerdem hat eine Kommission des Deutschen Olympischen Sportbundes das Berliner Konzept schlechter bewertet als das der Konkurrenz. Und nach der Abgeordnetenhauswahl fehlt jetzt offenbar auch der politische Rückhalt.
9: Auf der Wiesn trifft sich die Welt. Den Eindruck kann man auf dem weltweit größten Volksfest schnell bekommen. Und bisher haben mehr internationale Gäste das Oktoberfest besucht als im vergangenen Jahr, wie eine Untersuchung von Handydaten zeigt. So machten ausländische Gäste am Eröffnungssamstag rund 33% aus, am Sonntag gut 29%.
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11: Mit Tanja Scholl. Viele Bahnpendler zwischen Nürnberg und Bamberg sind heute Morgen ausgebremst worden, denn bei Fürth war die Strecke gesperrt. Grund dafür war der Unfall einer 90-jährigen Frau. Sie war kurz vor 8 Uhr im Bereich der Siebenbogenbrücke eine Böschung heruntergestürzt und neben dem Gleisbett gelandet. Feuerwehr und Rettungsdienst kümmerten sich um die verletzte Seniorin und brachten sie ins Krankenhaus. Während des Einsatzes konnten dort keine Züge fahren. Nach gut einer Stunde hat die Bahn den Betrieb dann schrittweise wieder aufgenommen.
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3: Ja, dieser Hit sorgte anfänglich im eher prüden Deutschland für reichlich Gesprächsstoff. Gönnten sich doch ein Paar ein romantisches Abenteuer in einem Kornfeld. Seit nunmehr fast 50 Jahren sorgt dieser Song bei jeder Party für gute Laune. Hier ist der König von Mallorca, hier ist Jürgen Drews und sein Bett im Kornfeld.

0: Seid ihr Team Küche ist mir heilig oder eher Team Küche ist Partyzone? 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
2: Aber bitte mit Sahne klingt zunächst einmal wie ein harmloser Kaffeebesuch, ist aber eigentlich eine wunderbar bissige Satire. Udo Jürgens erzählt von einer Damenrunde, die sich Torte für Torte gönnt und dabei genüsslich über das Leben philosophiert, während die Kalorien diskret ignoriert werden. Der Song spielt mit schwarzem Humor, süß, charmant und mit einem Augenzwinkern, bis man merkt, dass hinter der Sahne auch ein bisschen Gesellschaftskritik steckt. Udo Jürgens, aber bitte mit Sahne.

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17: Ich bin Gregor Jose Moser. Die Zahl der Verkehrstoten in Deutschland ist weiter rückläufig. Rund 1200 Menschen sind von Januar bis Juni im Straßenverkehr ums Leben gekommen, über 120 weniger als im Vorjahreszeitraum. Auch die Zahl der Verletzten ist zurückgegangen. Auffallend ist, dass es immer mehr schwere Unfälle mit E-Scootern gibt. Die deutsche Wirtschaft ist im Aufschwung. Die führenden Forschungsinstitute heben ihre Prognosen deutlich an. Im laufenden Jahr erwarten sie einen Anstieg des Bruttoinlandsprodukts um 1,3%. In ihrem Frühjahrsgutachten hatten sie noch mit einem Plus von 0,6% gerechnet. Ursula Winkler berichtet.
18: Der befürchtete Energiepreisschock durch den Iran-Krieg fiel geringer aus als erwartet. Für neuen Schwung sorgen steigende Exporte und die milliardenschweren staatlichen Investitionen in Infrastruktur und Verteidigung. Die Experten blicken auch etwas optimistischer in die Zukunft. Der private Konsum dürfte anziehen, genauso wie der Wohnungsbau.
17: Berlin zieht seine Bewerbung für die Olympischen Spiele zurück. Das hat der regierende Bürgermeister Wegner offiziell bestätigt. Damit bleiben München und die Region Köln-Rhein-Ruhr als deutsche Bewerber übrig. Wer für Deutschland ins Rennen um die Olympischen Spiele geht, entscheidet sich am Samstag. Die meisten Banken und Sparkassen in Deutschland würden nach Einschätzung von Experten auch einen schweren globalen Wirtschaftseinbruch überstehen. Das zeigt ein Stresstest der Finanzaufsicht BaFin und der Bundesbank bei mehr als 1100 Instituten. Mehrere Dutzend Geldhäuser konnten in dem simulierten Krisenszenario die vorgeschriebenen Kapitalanforderungen nicht mehr einhalten. Sie würden jetzt besonders beobachtet, heißt es.
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19: Mit Tanja Scholl. Wenn Anfang Oktober plötzlich Eurofighter über Nürnberg auftauchen, ist das kein Alarmfall, sondern eine Übung. Vom 5. bis 9. Oktober trainiert die Luftwaffe am Albrecht-Dürer-Airport Starts und Landungen. Eingesetzt werden 4 Kampfflugzeuge des taktischen Luftwaffengeschwaders 74. Geübt wird dabei der Ernstfall. Die Luftwaffe nutzt bewusst zivile Infrastruktur, um flexibel zu bleiben und die Zusammenarbeit mit dem Flughafen zu testen. Im Fachjargon heißt das Dispersed Operations. Der normale Flugbetrieb soll laut Airport so wenig wie möglich beeinträchtigt werden.
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2: Das Klima war schon in den 70ern ein Thema. Ein Song, der auf den ersten Blick nach einer leichten Sommersehnsucht klingt, tatsächlich aber eine kleine Zeitreise ist. Rudi Carrell veröffentlichte Wann wird's mal wieder richtig Sommer 1975 und erinnerte darin an die heißen, scheinbar endlosen Sommer der 50er und 60er Jahre. Diese Mischung aus Nostalgie, Humor und einem kleinen Seitenhieb auf das wechselhafte Klima machte den Titel zum Dauerbrenner im Radio. Hier ist Rudi Carrell mit Wann wird's mal wieder richtig Sommer?
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2: Und wenn einer dachte, Chinggis Khan mit Chinggis Khan war schon schräg, der lag weit gefehlt, denn dann kam Moskau. Die Truppe legte noch eine Schippe drauf. Pelzmützen, Kosakentanz, ein Refrain wie ein musikalischer Wodka-Shot. Moskau, Moskau, ja, das war kein Lied, das war eine Party-Explosion. Hier sind Chinggis Khan.

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18: Ich bin Gregor Jose Moser. Viele Menschen hierzulande vertrauen KI-Chatbots persönliche und vertrauliche Themen an. Einer Umfrage des Software-Dienstleisters Proton zufolge haben 68% der Befragten schon mindestens ein sensibles Thema mit einem KI-System besprochen. Am häufigsten wenden sich die Nutzerinnen und Nutzer mit Fragen zu psychischer Gesundheit an Chatbots, aber auch mit Fragen zu Finanzen, Partnerschaft oder Konflikte in der Familie. Auf den deutschen Straßen hat es im laufenden Jahr bisher weniger Verkehrstote gegeben. Laut Bundesstatistik gab es aber mehr Todesopfer, die mit einem E-Scooter unterwegs waren. Mehr von Claudia Wächter.
19: Knapp 30 E-Scooter-Fahrer sind gestorben nach einem Crash. Und das sei wirklich auffällig, sagen die Statistiker. Weil es nämlich in allen anderen Gruppen, also Auto- und Motorradfahrer, Radler und Fußgänger, weniger Tote gab. Und nicht nur das, auch viel mehr Leute auf E-Scootern wurden verletzt, vor allem Teenager.
18: Wir schauen in den Bundestag. Da geht es heute unter anderem um die Organspende. Abgeordnete verschiedener Fraktionen suchen erneut nach einer Mehrheit für eine Einführung der sogenannten Widerspruchslösung. Spender wäre dann jeder, der zu Lebzeiten nicht ausdrücklich widersprochen hat. Abgestimmt wird heute noch nicht. Weitere Themen im Parlament sind die Pläne für eine höhere Tabaksteuer und geringere Führerscheinkosten. Die deutsche Nationalmannschaft hat am Abend ihren ersten Einsatz unter dem neuen Bundestrainer Jürgen Klopp. Gegner im Nations League-Spiel in Amsterdam sind die Niederlande. Anpfiff ist um 20.45 Uhr, was zur Aufstellung schon bekannt ist. Marc-André Ter Stegen wird voraussichtlich im Tor stehen und Kapitän Joshua Kimmich rückt wieder ins Mittelfeld.
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20: Mit Tanja Scholl.
5: Der Aufbau für die Michaeliskirchweih sorgt ab heute für Sperrungen in der Fürther Innenstadt. Die Parkplätze an der Fürther Freiheit und der Kleinen Freiheit sowie die Alexanderstraße sind bereits gesperrt. Ab Sonntag fallen außerdem die Mohrenstraße und die Engelhardtstraße weg. Ab Dienstag gilt dann für die Innenstadt eine geänderte Verkehrsführung. Betroffen sind unter anderem Friedrichstraße, Königstraße, Nürnberger Straße, Kirchenstraße und der Hallplatz. Die Fürther Michaeliskirchweih läuft dann von kommender Woche Samstag bis 14. Oktober. Mehr Infos gibt's auch auf unserer Website.
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2: Autobahn, die linke Spur. Und plötzlich wird daraus eine Liebesgeschichte. 1977 machte Henry Valentino aus einer ganz normalen Autofahrt einen kleinen Liebesfilm. Zwei Menschen auf der Autobahn, jeder in seinem Wagen. Und beide spinnen sich eine Geschichte zusammen. Er überlegt, warum sie nicht abbiegt. Sie fragt sich, warum er nicht endlich überholt. Und natürlich liegen beide komplett daneben. Ein Schlager wie ein Roadmovie, ohne Date, ohne Kuss und ohne Happy End, aber mit einem Dauerblinker im Ohr. Hier ist Henry Valentino und im Wagen vor mir.

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1: Dieses Lied habe ich für einen Freund von mir entwickeln lassen, der einen sehr lustigen Namen hatte, aber darüber sehr traurig war. Und dieser Name lautete...

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2: Ein Song, der Anfang der 80er für ordentlich Aufregung sorgte, weil er ein Thema aufgriff, über das man damals eigentlich nicht offen sprach. Die Spider-Murphy-Gang erzählt darin die Geschichte von Rosi, die sich vom Sperrbezirk herzlich wenig beeindrucken lässt, inklusive Telefonnummer, die damals tatsächlich für jede Menge Anrufe sorgte. Provokant, frech und mit einem kleinen Augenzwinkern. Und genau deshalb bis heute ein echter Kulthit. Hier ist die Spider-Murphy-Gang mit Skandal im Sperrbezirk.

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14: Ich bin Gregor Jose Moser. Mehr als 100 Häftlinge sollen in Augsburg Opfer von Misshandlungen geworden sein. Jetzt müssen sich mehrere Mitarbeiter vor dem Landgericht verantworten. Die Staatsanwaltschaft wirft 13 Justizbeamten der JVA Gablingen bei Augsburg unter anderem Nötigung und gefährliche Körperverletzung im Amt vor in 170 Fällen. Der Europäische Gerichtshof stärkt die Rechte von Verbrauchern, die jahrelang zu viel für Wärme gezahlt haben. Bei unrechtmäßigen Preiserhöhungen in Energieverträgen dürfen Ansprüche auf Rückerstattung nicht automatisch nach 3 Jahren verfallen. Anders war ein Streit vor dem Berliner Kammergericht um einen Fernwärmevertrag, dessen Preis zwischen 2015 und 2020 mehrfach erhöht worden war. Mehr als jeder 5. Neuwagen in der EU fährt inzwischen rein elektrisch. Wie der Herstellerverband Arkia meldet, haben EU-Autos ihren Anteil an den Neuzulassungen deutlich ausgebaut. Nach den ersten 8 Monaten in diesem Jahr lag der Anteil bei 21,7%, fast 6 Prozentpunkte mehr als noch im Vorjahr. Die Olympischen und Paralympischen Spiele kommen vorerst nicht nach Berlin. 2 Tage vor der Entscheidung für den deutschen Kandidaten hat die Hauptstadt ihre Bewerbung offiziell zurückgezogen. Tanja Wagner berichtet.
15: Das Scheitern hat zahlreiche Gründe. Olympiagegner hatten nicht daran geglaubt, dass die Stadt und ihr Breitensport von der Austragung profitieren könnte. Auch werde das Geld für die Bewerbung, immerhin bis zu 6 Millionen Euro, dringender woanders gebraucht. Und zu guter Letzt wurde der schwarz-rote Senat, der das Thema vorangetrieben hatte, letzte Woche abgewählt.
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17: Mit Tanja Scholl. Kaum ist der Jubel über den Sieg gegen Lemgo Lippe verklungen, wartet schon die nächste schwere Aufgabe auf die Erlanger Handballer. Heute Abend muss das Team von Johannes Selin im DHB-Pokal beim TVB Stuttgart ran. Die Schwaben haben ihre erste Pokalrunde klar gewonnen und auch in der Bundesliga zuletzt wieder Selbstvertrauen getankt. Trotz Heimvorteil für die Stuttgarter ist die Partie offen. Denn der direkte Vergleich spricht eher für den HC Erlangen.
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2: Ja, es gibt Lieder, die riechen förmlich nach Sonntagskaffee. 1973 sangen Cindy und Bert von genau diesem Tag in der Woche, an dem alles so ein bisschen heller scheint. Immer wieder sonntags. Das klang nach einer heilen Welt, nach Spaziergängen im Grünen und einem kleinen Kuss auf der Parkbank. Hier ist ein Wochenendversprechen. Hier sind Cindy und Bert und immer wieder sonntags.

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2: Manchmal, manche Lieder klingen wie eine ganze Nacht. Mitten in den 80ern, Schulterpolster, Synthesizer und große Gefühle. Ja, dann saßen die Jungs der Münchner Freiheit im Studio und sie wollten keinen lauten Rocksong, keine schnelle Nummer für zwischendurch. Sie wollten ein Lied, das dieses eine Gefühl einfängt, wenn jemand fehlt und plötzlich alles still wird. Was viele nicht wissen, der Song lebt von seiner Atmosphäre. Diese schwebenden Keyboardflächen, dieser pulsierende Rhythmus und darüber eine Stimme, die nicht schreit, sondern fast bittet. Ohne dich schlaf ich heute Nacht nicht ein. Hier ist die Münchner Freiheit.

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10: Ich bin Gregor Jose Moser. Mehr Befugnisse für die Nachrichtendienste, darüber hat heute erstmals der Bundestag beraten. Innenminister Dobrindt schlägt vor, dass BND und Verfassungsschutz deutlich mehr Daten sammeln, speichern und automatisch auswerten dürfen als bisher. Außerdem sollen sie bei drohenden Sabotageakten oder bei Hackerangriffen aktiv Gegenangriffe starten dürfen. Viele Menschen hierzulande vertrauen KI-Chatbots persönliche und vertrauliche Themen an. Einer Umfrage des Software-Dienstleisters Proton zufolge haben 68% der Befragten schon mindestens ein sensibles Thema mit einem KI-System besprochen. Am häufigsten wenden sich die Nutzerinnen und Nutzer mit Fragen zu psychischer Gesundheit an Chatbots, aber auch mit Fragen zu Finanzen, Partnerschaft oder Konflikte in der Familie. Bei einem ökumenischen Gottesdienst auf dem Oktoberfest haben hunderte Menschen eines tödlich verunglückten Mitarbeiters gedacht. Der 52-Jährige war am Montagabend von der Gondel eines Freefall Towers getroffen worden. Er hätte sich dort wohl nicht aufhalten dürfen. Jürgen Klopp steht vor seinem ersten Spiel als Bundestrainer der Fußballnationalmannschaft. Zum Auftakt trifft das DFB-Team in der Nations League um 20.45 Uhr auf die Niederlande. Thomas Bremser berichtet aus Amsterdam.
11: Die deutschen Fans hatten eine zum Teil kurze Anreise und einen sonnigen Tag hier in Amsterdam. Im Prestigeduell hoffen sie natürlich auf einen Sieg. Jürgen Klopp hat zu seiner Aufstellung nicht viel verraten. Ein Spieler muss am Abend auf die Tribüne, weil es sonst zu viele wären für die UEFA. Es trifft Neuling Conte von der TSG Hoffenheim.
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12: Mit Tanja Scholl. Das Bayerische Rote Kreuz baut in Nürnberg ab sofort zahlreiche Altkleidercontainer ab. Ihr Betrieb ist zu aufwendig, denn auf dem Altkleidermarkt sind die Preise im Keller. Gleichzeitig steigen die Betriebskosten und zudem landen immer mehr Dinge in den Containern, die nicht reingehören. Auch Müll neben den Behältern sorgt für zusätzlichen Aufwand. Betroffen sind vor allem Standorte in den Außenstadtteilen, zum Beispiel in Boxdorf, Fischbach, Gebersdorf oder Großgründlach. Wer Altkleider abgeben will, kann das weiter an den Wertstoffhöfen West, Boxdorf und Fischbach. Außerdem an der Gartenabfallsammelstelle Wildstätter Straße. Gut erhaltene Kleidung wird dort getrennt gesammelt.
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2: Manchmal steckt hinter einem Partyschlager ja eine kleine Rebellion. Mitte der 70er Jahre beobachtete Udo Jürgens eine Szene, wie sie viele kennen. Junge Leute ziehen zusammen und plötzlich meldet sich die Hausgemeinschaft mit Moral und Anstand und sagt, so etwas gehört sich nicht. Der Song war ein Augenzwinkern, aber mit einer klaren Botschaft. Statt erhobenem Zeigefinger setzte Jürgens auf Ironie. Er schlüpfte in die Rolle der empörten Nachbarn und hielt der Gesellschaft damit charmant einen Spiegel vor. Udo Jürgens in diesem ehrenwerten Haus.

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2: Ein Hit mit einer wirklich großartigen Geschichte. Schon Vater Abraham hatte in den Niederlanden mit diesem Song einen Riesenerfolg. Und dann Peter Alexander in Deutschland und in Österreich. Peter Alexander soll diesen Hit nur aufgenommen haben unter einer Bedingung, dass er eine eigene Version für Österreich singen darf. So hieß der Song in Österreich Das kleine Beisel und in Deutschland Die kleine Kneipe.
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3: Ich bin Gregor Jose Moser. Die Bundesregierung schafft die Grundlage für gezielte Finanzhilfen je nach Höhe des monatlichen Einkommens. Noch fehlen laut Süddeutscher Zeitung dem zuständigen Bundeszentralamt Angaben, etwa Kontoverbindungen vieler Menschen und die Einkommensverhältnisse. Die sollen künftig von den Finanzämtern der Länder mitgeteilt werden dürfen. Aktuell steht ja der neue Tankrabatt in der Kritik, weil auch Gutverdiener davon profitieren. Gute Nachrichten aus der Wirtschaft. Die führenden Wirtschaftsinstitute in Deutschland rechnen mit einem mehr als doppelt so starken Wachstum wie bisher. In ihrer Herbstprognose gehen sie davon aus, dass das Bruttoinlandsprodukt im laufenden Jahr um 1,3% ansteigen wird. Im Frühling hatten sie noch mit 0,6% gerechnet. Auf den deutschen Straßen hat es im laufenden Jahr bisher weniger Verkehrstote gegeben. Laut Bundesstatistik gab es aber mehr Todesopfer, die mit einem E-Scooter unterwegs waren. Mehr von Claudia Wächter.
4: Knapp 30 E-Scooter-Fahrer sind gestorben nach einem Crash. Und das sei wirklich auffällig, sagen die Statistiker. Weil es nämlich in allen anderen Gruppen, also Auto- und Motorradfahrer, Radler und Fußgänger, weniger Tote gab. Und nicht nur das, auch viel mehr Leute auf E-Scootern wurden verletzt, vor allem Teenager.
3: Landwirte und Waldbesitzer protestieren gerade in Würzburg. Dort findet heute und morgen die Agrarministerkonferenz statt. Die Landwirte beklagen niedrige Erzeugerpreise und hohe Energiekosten. Und das bei einer ohnehin schon schwachen Ernte durch die Trockenheit im Sommer. Beim Bund-Länder-Treffen geht es unter anderem um eine neue Düngeverordnung. Kritiker befürchten negative Auswirkungen für das Grundwasser.
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5: Mit Tanja Scholl. Der Aufbau für die Michaeliskirchweihe sorgt ab heute für Sperrungen in der Fürther Innenstadt. Die Parkplätze an der Fürther Freiheit und der Kleinen Freiheit sowie die Alexanderstraße sind bereits gesperrt. Ab Sonntag fallen außerdem die Mohrenstraße und die Engelhardtstraße weg. Ab Dienstag gilt dann für die Innenstadt eine geänderte Verkehrsführung. Betroffen sind unter anderem Friedrichstraße, Königstraße, Nürnberger Straße, Kirchenstraße und der Hallplatz. Die Fürther Michaeliskirchweihe läuft dann von kommender Woche Samstag bis 14. Oktober. Mehr Infos gibt's auch auf unserer Website.
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2: Manche Songs sind keine geplanten Hits. Nein, sie passieren einfach. Ende der 80er Jahre saß Matthias Reim in einem kleinen Studio. Kein großes Budget, kein großer Plan. Eigentlich schrieb er Songs für andere Künstler. Und dann war diese eine Nacht eine Melodie, die nicht mehr aus seinem Kopf wollte. Ein Refrain, der plötzlich da war. Verdammt, ich lieb dich. Kein großes Orchester, kein überladener Sound, nur diese treibende Rhythmusmaschine. 1990 erschien die Single und, was soll ich sagen, 16 Wochen auf Platz 1 der deutschen Charts. Hier ist Matthias Reim und verdammt.

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2: Tränen lügen nicht, ist im Grunde eine musikalische Lebensberatung, nur mit etwas mehr Gefühl. Die Geschichte ist klar, jemand sagt, es ist aus, aber die Augen verraten doch etwas anderes. Worte können stark sein, doch Tränen sind ehrlicher. Michael Holm nahm dafür eine italienische Vorlage von Umberto Tozzi und machte daraus einen großen Mitsing-Hit der 70er. Dramatisch, eingängig und mit diesem Refrain, der sofort hängen bleibt. Michael Holm und Tränen lügen nicht.

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5: Ich bin Gregor Jose Moser. Gezielte Finanzhilfen je nach Einkommen statt Tankrabatt für alle. Das ist bisher wegen fehlender Daten zwischen den Finanzämtern nicht möglich, aber laut Süddeutscher Zeitung arbeitet die Regierung daran, das zu ändern. In anderen Ländern, etwa in den USA, wird seit Jahren eine gezielte Hilfe praktiziert, teilweise mit Hilfe von Papierschecks, die per Post versandt werden. Streit mit der Familie, Geldsorgen oder die psychische Gesundheit. Viele Nutzer von Chatbots wenden sich mit persönlichen und vertraulichen Themen an die KI-Anwendungen. In einer Befragung des Software-Dienstleisters Proton geben 68% an, mindestens einmal ein sensibles Thema mit einem KI-System besprochen zu haben. Was hat sich hinter den Gefängnismauern der JVA Gablingen bei Augsburg abgespielt? Das soll vor dem Landgericht Augsburg geklärt werden. Nun sind die beiden Anklagen der Staatsanwaltschaft unverändert zugelassen worden. Angeklagt sind 13 Justizbeamte, darunter die frühere Leiterin der JVA sowie ihre Stellvertreterin. Der Vorwurf lautet, dass mehr als 100 Häftlinge unter anderem Opfer wurden von Nötigung und gefährlicher Körperverletzung. Jürgen Klopp steht vor seinem ersten Spiel als Bundestrainer der Fußballnationalmannschaft. Zum Auftakt trifft das DFB-Team in der Nations League um 20.45 Uhr auf die Niederlande. Thomas Bremser berichtet aus Amsterdam.
6: Die deutschen Fans hatten eine zum Teil kurze Anreise und einen sonnigen Tag hier in Amsterdam. Im Prestigeduell hoffen sie natürlich auf einen Sieg. Jürgen Klopp hat zu seiner Aufstellung nicht viel verraten. Ein Spieler muss am Abend auf die Tribüne, weil es sonst zu viele wären für die UEFA. Es trifft Neuling Conte von der TSG Hoffenheim.
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7: Mit Tanja Scholl. Ein angeblicher Polizeieinsatz endet im Nürnberger Land in einer spektakulären Entführung. In Schweig haben Unbekannte am Dienstagabend einen 22-Jährigen gestoppt und seinen Luxuswagen geraubt. Nach bisherigen Erkenntnissen fuhr der Mann gegen 23 Uhr auf der Straße am Bahndamm, als ihn ein grauer VW-Bus mit der LED-Anzeige Polizei folgend zum Anhalten brachte. Drei Männer in SEK-ähnlicher Kleidung gaben sich als LKA-Beamte aus, legten dem 22-Jährigen Handfesseln an und verschleppten ihn. Sein Wagen blieb zurück. Stunden später setzten die Männer den 22-Jährigen in Diepersdorf wieder ab. Sein smaragdgrüner Mercedes-Maybach mit goldfarbener Motorhaube ist verschwunden. Die Kripo Schwabach ermittelt jetzt und sucht Zeugen. Mehr Infos zu dem Fall gibt's auch auf unserer Website.
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2: Eine echte Hymne an das Leben. Egal ob 17 oder 70. Genieß dein Leben. Das ist die Botschaft von Chris Roberts, wenn er singt, du kannst nicht immer 17 sein. Die 17 war zu dieser Zeit, in der man erst mit 21 Jahren volljährig wurde, eine magische Zahl. Mit 17 hatte man noch Träume, 17 Jahre blondes Haar. Auf alle Fälle scheint sich hinter dieser Zahl ein Erfolgsgeheimnis zu verbergen. Chris Roberts und du kannst nicht immer 17 sein.
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2: 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Chris Roberts und du kannst nicht immer 17 sein.

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2: Was passiert, wenn Arbeit, Konsum und Erfolgsdruck plötzlich einen eigenen Soundtrack bekommen? Ja, dann wird ein Riesenhit draus, der mit einem Augenzwinkern zeigt, wie sehr wir doch alle im Hamsterrad unterwegs sind. Dieser Hit traf Anfang der 80er genau ins Schwarze und ist bis heute eine herrlich bissige Hymne auf unsere Leistungsgesellschaft. Also kurz mal die Produktion anhalten, den Taschenrechner beiseite legen und die Stimmungskurve nach oben treiben. Hier sind Geier Sturzflug mit ihrem Kulthit Bruttosozialprodukt.

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7: Ich bin Stefan Schütz. 87 Tage nach dem blamablen WM-Aus startet die Fußballnationalmannschaft unter dem neuen Bundestrainer Jürgen Klopp in die Nations League. In Amsterdam ist Erzrivale Niederlage der erste Kontrahent. Klopp ist der 13. DFB-Chefcoach in der langen Länderspielhistorie und sagte:
8: Für die Spieler wird es aus einem Grund, ein spezielles Spiel und ein auch schwieriges Spiel, weil der Gegner einfach richtig gutes Talent hat, Riesentalent hat. Wenn wir überhaupt eine Chance haben wollen, dann müssen wir es wirklich als richtiges, also wenn man so will, auch, wir sind ja nun mal Nachbarländer, kann man es ja auch als Derby sehen, als Derby annehmen.
7: Der 59-Jährige hat nach der WM-Pleite die Nachfolge von Julian Nagelsmann angetreten. Im Bundestag wurde heute über die Organspende gesprochen. Abgeordnete verschiedener Fraktionen suchen erneut nach einer Mehrheit für eine Einführung der sogenannten Widerspruchslösung. Spender wäre dann jeder, der zu Lebzeiten nicht ausdrücklich widersprochen hat. Abgestimmt wurde heute noch nicht. Weitere Themen im Parlament waren die Pläne für eine höhere Tabaksteuer und geringere Führerscheinkosten. Der Europäische Gerichtshof stärkt die Rechte von Verbrauchern, die jahrelang zu viel für Wärme gezahlt haben. Bei unrechtmäßigen Preiserhöhungen in Energieverträgen dürfen Ansprüche auf Rückerstattung nicht automatisch nach 3 Jahren verfallen. Anlass war ein Streit vor dem Berliner Kammergericht um einen Fernwärmevertrag, dessen Preis mehrfach erhöht worden war. Bei einem ökumenischen Gottesdienst auf dem Münchner Oktoberfest haben hunderte Menschen eines tödlich verunglückten Mitarbeiters gedacht. Die Veranstaltung im Marstallzelt richtete sich an Schaustellerfamilien, Wiesenwirte und Marktkaufleute, aber auch andere Gäste waren eingeladen. Der 52 Jahre alte Security-Mitarbeiter war am Montagabend von der Gondel eines Freefall-Towers getroffen worden. Er hätte sich dort wohl nicht aufhalten dürfen.
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2: Ein Song, der Geschichte geschrieben hat und zwar weit über den deutschsprachigen Raum hinaus. Mit Rock Me Amadeus landete Falco 1986 einen Welthit und wurde als erster deutschsprachiger Künstler überhaupt Platz 1 der US-Charts. Die Idee, ein moderner Blick auf Wolfgang Amadeus Mozart als exzentrischer Rockstar seiner Zeit, inszeniert mit einem typischen Mix aus Pop-Rap-Elementen und jeder Menge Attitüde. Ein bisschen Klassik, viel 80er und ganz, ganz viel Falco. Hier ist er mit Rock Me Amadeus.

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2: Manchmal weiß man einfach nicht so ganz genau, was man will. 1963 stellte sich die junge Gitte hin und sang ganz frech und selbstbewusst: Ich will einen Cowboy als Mann. Ja, kein schüchternes Schlagermädel, sondern das war mal eine klare Ansage. Während andere noch vom braven Schwiegersohn träumten, wollte sie was ganz was anderes. Sie wollte Freiheit, Abenteuer und das Ganze bitte mit Hut. Der Cowboy, der stand eigentlich nur symbolisch da. Gemeint war eigentlich nur eins, bloß kein Langeweiler. Hier ist Gitte und ich will einen Cowboy als Mann.

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1: Ich bin Stefan Schütz. Jürgen Klopp gibt heute sein Debüt als Trainer der deutschen Fußballnationalmannschaft. In der Nations League trifft Deutschland auf die Niederlande. Anpfiff ist um 20.45 Uhr in Amsterdam. Bereits am Sonntag geht es für die Mannschaft um Klopp in dem UEFA-Wettbewerb weiter. Gegner in Augsburg ist dann Griechenland und in einer Woche empfängt die DFB-Elf Serbien in München. Es ist das Gipfeltreffen der beiden wohl gerade mächtigsten Männer der Welt und kann deshalb Auswirkungen haben auf Politik und Wirtschaft weltweit. US-Präsident Trump hat den chinesischen Staatschef Xi Jinping in Washington empfangen, Tina Eck berichtet.
2: Der pompöse Empfang hier in Washington kann kaum vom Konfliktstoff ablenken. Handel, Zölle, Taiwan, KI und Kriege, im Speziellen Chinas Ölimporte aus dem Iran und Russland. Beim Staatsbankett am Abend ist die Tech-Branche dabei. Stärkere Kontrollen bei der Entwicklung von KI oder Superintelligenz stoßen bei Trump und Xi auf Ablehnung.
1: Gezielte Finanzhilfen je nach Höhe des Einkommens statt Tankrabatt für alle. Das ist bisher wegen fehlender Daten zwischen den Finanzämtern nicht möglich, aber laut Süddeutscher Zeitung arbeitet die Regierung daran, das zu ändern. In anderen Ländern, etwa in den USA, wird seit Jahren eine gezielte Hilfe praktiziert, teilweise mit Hilfe von Papierschecks, die per Post verschickt werden. 4 von 5 Lehrkräften an Bayerns Gymnasien und beruflichen Oberschulen nutzen künstliche Intelligenz für ihre Arbeit. Das zeigt eine Umfrage des Bayerischen Philologenverbandes unter rund 3.300 Lehrern. Am häufigsten kommt KI bei der Erstellung von Aufgaben zum Einsatz, aber auch bei Unterrichtsplanung und Texten. Fast 40% setzen KI-Tools bereits direkt im Unterricht mit Schülern ein.
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2: Das war einer der ersten deutschen Titelsongs zu einem Film. Blau blüht der Enzian mit Ilja Richter, Jutta Speidel und Hansi Kraus in den Hauptrollen. Später hat Heino diesen Hit auch einmal als Heavy-Metal-Version rausgebracht. Naja, eher als Easy-Metal-Version. Hier ist er mit seinem Kultschlager Blau blüht der Enzian.
3: Ja,

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2: Fahrende Musikanten erzählt die Geschichte von zwei, die lieber mit Gitarre und guter Laune durchs Land ziehen, als irgendwo brav sitzen zu bleiben. Heimat, die ist dort, wo gesungen wird. Gepäck, wahrscheinlich mehr Instrumente als Kleidung. Nina und Mike machten daraus einen Schlager voller Fernweh, Lagerfeuerromantik und diesem Gefühl von Freiheit auf vier Akkorden. Nina und Mike und fahrende Musikanten.

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1: Ich bin Stefan Schütz. Wer jahrelang zu viel an seinen Energieversorger zahlt, hat jetzt bessere Chancen, Geld zurückzubekommen. Laut dem Europäischen Gerichtshof verfallen Ansprüche wegen unwirksamer Preisänderungen nicht einfach nach 3 Jahren. Ronny Thorau berichtet.
2: Auslöser war ein Fernwärmeversorger hier in Berlin, dessen Arbeitspreis änderte sich ab 2015 jedes Jahr für eine Kundin. Doch erst 2019 erhob die Einspruch. Zu spät, erklärte das Kammergericht Berlin. Wer 3 Jahre nicht widerspreche, müsse zahlen. Der Europäische Gerichtshof sieht das anders. Unwirksame Preiserhöhungsklauseln können also künftig wohl länger als 3 Jahre erfolgreich beanstandet werden.
1: Auf den Straßen hat es im laufenden Jahr bisher weniger Verkehrstote gegeben. Laut Bundesstatistik gab es aber mehr Todesopfer, die mit einem E-Scooter unterwegs waren. Knapp 30 sind nach einem Unfall gestorben und das sei wirklich auffällig, sagen die Statistiker. Denn in allen anderen Gruppen, also Auto- und Motorradfahrer, Radler und Fußgänger, gab es weniger Tote. Außerdem wurden viel mehr Leute auf E-Scootern verletzt, vor allem Teenager. Die deutsche Wirtschaft kommt wieder in Schwung und zwar kräftiger als bislang gedacht. Die führenden Wirtschaftsinstitute im Land haben ihre Konjunkturprognose verdoppelt. In ihrem Herbstgutachten erwarten sie jetzt für das laufende Jahr einen Anstieg des Bruttoinlandsproduktes um 1,3%. Im Frühling hatten sie noch mit einem Plus von 0,6% gerechnet. Dieser Aufschwung stehe auf einem schmalen Fundament, sagen die Experten. Wetterbedingt war es bisher nicht möglich, per Drohne zu erkunden, wie heftig der Felssturz an Deutschlands höchstem Berg der Zugspitze war. Eine Sprecherin einer Forschungsstation sagte, es sei nach wie vor sehr staubig. Morgen soll das Wetter mitspielen. Klar ist bisher, dass der Felssturz am Dienstag auf einer Höhe von rund 2800 Metern stattgefunden hat. Als Grund wird der auftauende Permafrost infolge des Klimawandels vermutet.
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3: Mit Henrike Müller. Am Nürnberger Flughafen ist der Grundstein für das neue Cargo Center 3 gelegt worden. In den beiden bisherigen Cargo Centern beträgt das jährliche Frachtaufkommen rund 90.000 Tonnen. Nürnbergs Oberbürgermeister Markus König betonte zum Baustart die Bedeutung der Logistik für uns alle.
4: Wir sind ein starkes Logistikzentrum. Dazu haben wir 2 große Standorte, einen am Hafen, einen am Flughafen, wo die Waren hier mit dem Flugzeug ankommen, verteilt werden auf LKWs und dann kommt das irgendwann in unseren Regalen, in den Supermärkten. Das ist wichtig, dass wir das haben, weil sonst haben wir weniger Waren, die wir verkaufen können.
3: Bereits im nächsten Jahr soll das Cargo Center 3 fertig sein und auf einer Fläche von 4.600 Quadratmetern zusätzlichen Platz für Luftfracht bieten.
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2: Wenn ihr mit dir tanzt, das ist der Beweis, dass Dialekt verdammt cool sein kann. Niki stellte sich hin, sang auf Bayerisch und plötzlich wollte ganz Deutschland so reden wie sie. Die Geschichte ist herrlich unkompliziert. Zwei Leute, die Musik läuft, der Rest der Welt ist egal. Kein großes Drama, kein Herzschmerz, einfach dieser eine Moment auf der Tanzfläche, der sich richtig anfühlt. Niki, und wenn ihr mit dir tanzt,

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2: Schön ist es, auf der Welt zu sein, ist pures Sonnenscheingefühl in einem Lied. Roy Black und die ganz, ganz junge Anita singen von diesen kleinen Glücksmomenten, von Leichtigkeit und dieser kindlichen Freude, die man im Alltag viel zu häufig vergisst. Bei diesem Refrain fühlt sich selbst der Montag mal kurz wie ein Sonntag an. Ein Partyschlager wie ein musikalischer Gute-Laune-Flirt-Boost. Hier sind Roy Black und Anita und schön ist es, auf der Welt zu sein.
3: Das Beste.

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2: Eine richtig bunte Mischung bieten drei der neuen Filme in unseren fränkischen Kinos. Vorhang auf für Bibi Blocksberg 2, Spa Weekend und Primetime. Eine Fernsehsendung hat es sich in Primetime zur Aufgabe gemacht, Pädophile vor laufender Kamera zu entlarven.
3: Heute Abend was vor?
4: Wer sind Sie?
3: Nehmen Sie doch Platz. Ich bin Chris Hansen von Dateline NBC. Und wir machen eine Story über Erwachsene, die Online-Kontakt zu Teenagern suchen. Ihnen ist klar, wonach das aussieht, oder?
2: Moderator Chris Hansen wird überragend von Robert Pattinson gespielt. Er zeigt in Primetime, wie schon zuletzt in Die Odyssee, dass er seine Twilight-Teenie-Zeit schon lange hinter sich gelassen hat. Drei Schulfreundinnen sind in Spa Weekend längst von Kindern und Beruf gestresste Frauen geworden. Da hat eine von ihnen die Lösung.
5: Deswegen brauchen wir ein Spa-Wochenende.
6: Massagen, Champagner.
5: Ja. Bademäntel.
7: Meine letzte Massage hatte ich im Grunde bei meiner letzten Mammographie.
8: Manchmal mache ich mir Sorgen um dich. Ich habe ein Zimmer gebucht.
5: Was?
8: Wir gönnen uns ein Spa-Wochenende, ja. Michel!
2: Das Wochenende wird

0: Blocksberg 2, die total verhexte Zeitreise, schon bald in ein Abenteuer in der Vergangenheit. Stefan Grundler, Fiesta Mania, Kinoredaktion.
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1: Ich bin Moritz Einzel. Die Bundesregierung will künftig gezielter finanziell helfen können, abhängig vom monatlichen Einkommen. Das Problem, laut Süddeutscher Zeitung, dem Bundeszentralamt fehlen dafür wichtige Daten, etwa Kontoverbindungen und Einkommensverhältnisse vieler Bürger. Die Finanzämter der Länder sollen diese Informationen künftig übermitteln dürfen. Hintergrund ist zum Beispiel die Kritik am Tankrabatt, von dem auch Gutverdiener profitieren. Rheinland-Pfalz hat ein weiteres Jahr den Vorsitz der Ministerpräsidentenkonferenz inne. Das beschlossen die Regierungschefs der Länder einstimmig. Turnusgemäß wäre Sachsen-Anhalt ab Oktober dran gewesen, mit einem möglichen AfD-Ministerpräsidenten Siegmund. Juristen sagen, dieses politische Manöver sei zulässig. Es ist das Gipfeltreffen der beiden wohl gerade mächtigsten Männer der Welt und kann deshalb Auswirkungen haben auf Politik und Wirtschaft weltweit. US-Präsident Donald Trump hat den chinesischen Staatschef Xi Jinping in Washington empfangen. Tina Eck berichtet.
2: Der pompöse Empfang hier in Washington kann kaum vom Konfliktstoff ablenken. Handel, Zölle, Taiwan, KI und Kriege, im Speziellen Chinas Ölimporte aus dem Iran und Russland. Beim Staatsbankett am Abend ist die Tech-Branche dabei. Stärkere Kontrollen bei der Entwicklung von KI oder Superintelligenz stoßen bei Trump und Xi auf Ablehnung.
1: Bayerns Pilzsaison fällt auch dieses Jahr enttäuschend aus. In Wäldern und auf Wiesen finden sich ungewöhnlich wenige Pilze, das teilte unter anderem der Landesbund für Vogel- und Naturschutz mit. Grund seien häufigere trockene Sommer durch die Klimakrise. Einzelne Dürrejahre würden viele Pilzarten überstehen, so ein Sprecher. Problematisch werde es aber, wenn Erholungsphasen zwischen den Trockenjahren ausbleiben.
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3: Mit Henrike Müller. Autofahrer in Nürnberg brauchen in den Sommerferien wieder etwas mehr Geduld. Der Servicebetrieb Öffentlicher Raum nutzt die verkehrsärmere Ferienzeit für rund 10 Baumaßnahmen im gesamten Stadtgebiet. Um die Bürger besser über städtische Baumaßnahmen zu informieren, setzt Bürgermeister und erster SIR-Werkleiter Andreas Kriegelstein künftig auch auf künstliche Intelligenz.
4: Ja, wir wollen die KI nutzen, um insgesamt das Baustellenmanagement zu verbessern. Das heißt, es geht immer mehr um Transparenz, um Kommunikation, aber auch um Vernetzung. Und die KI kann uns dann helfen und vielleicht auch künftig die Bürgerinnen und Bürger dann besser informieren, auf welchem Weg ich am schnellsten von A nach B komme und wie die Beeinträchtigungen durch die Baustellen am geringsten sind.
3: Zu den größten Projekten zählen der Rückbau der Brücke an der Schwabacher Straße, Sanierungsarbeiten am Hafen, Vorbereitungsmaßnahmen für den Ausbau des Frankenschnellwegs und Asphaltierungsarbeiten in Langwassermitte.
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2: Manchmal entstehen große Hits aus ganz kleinen Momenten. So war es auch bei diesem Song. Die Idee kam nicht etwa in einem Tonstudio, sondern bei einem ganz normalen Restaurantbesuch. Udo Jürgens saß in einem griechischen Lokal und beobachtete die Gastarbeiter, die dort singen, lachten, tanzten. Doch lag in ihren Augen diese leise Sehnsucht nach der Heimat. Griechischer Wein traf mitten ins Herz, nicht nur bei den Betroffenen selbst, sondern in einem ganzen Land. Der Song wurde zu einer Hymne auf Menschlichkeit und Mitgefühl. Hier ist Udo Jürgens und griechischer Wein. Es war

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3: Manchmal reicht ein einziges Instrument und ein bisschen Herzschmerz. 1973 sang Bernd Klüber von einem geheimnisvollen Jungen, der mit seiner Mundharmonika die große Liebe zurückgewinnen will. Klingt romantisch. Ja, ist es auch. Aber ein bisschen Drama gehört mit dazu. Der Song war übrigens ursprünglich eine italienische Vorlage. Auf Deutsch bekam er aber dann diesen leicht melancholischen Schlagerscham. Und wenn irgendwo eine Mundharmonika erklingt, ja, dann denkt man vielleicht auch an diesen Song. Bernd Klüver, der Junge mit der Mundharmonika.

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1: Ich bin kein Mann, den man erfolgreich verarschen kann.
2: Und deshalb ist der ehemalige Elitesoldat Hank in Runner als Lieferant für besondere Fälle unterwegs. Sein neuester Auftrag führt ihn zu einem gewissen Ben Bishop.
3: Ich sehe, du bist bereit.
1: Klar, kann ich das haben, Mr. Bishop?
3: Nenn mich Ben. Mr. Bishop wollte mein Vater genannt werden.
1: Gut, kann ich's haben?
3: Du hast es schon.
1: Ich komme nicht ganz mit.
3: Naja, du lieferst mich. Ich wiederum liefere auch was. Siehst du, das ist ein hochmodernes, temperaturgeregeltes System zur Organkonservierung. Das ist kein FedEx-Paket. Du bist heute also gewissermaßen der Lieferant vom Lieferant. Soweit klar?
1: Nicht so ganz.
2: Ist ja auch nicht wichtig, denn Hank soll ja Ben liefern und nicht den silbernen Koffer, den er bei sich trägt. Während der Fahrt bekommt Hank heraus, dass da eine Organspendeleber drin ist.
1: Ich möchte Sie was fragen. Wie viel bringt sowas auf dem Schwarzmarkt?
3: Warum stellst du mir so eine Frage?
1: Beantworten Sie sie.
3: Ja, wenn jemand verzweifelt genug wäre und das Geld dafür hätte? Für diese spezielle Leber? 1 Million vielleicht?
1: 1 Million?
3: Naja, ich meine, der Spender und der Empfänger haben die seltenste Blutgruppe auf dem Planeten. Aber Hank, ich finde dieses Gespräch beunruhigend. Worauf willst du hinaus?
2: Nun, Hank hat bemerkt, dass die beiden verfolgt werden. Denn die Mutter eines Drogendealers braucht genau diese Leber.
3: Wer kriegt sie?
1: Wer kriegt was?
3: Die scheiß Leber, Ben. Sie ist für ein Kind.
1: Was?
3: Ja, ein Mädchen. 7 Jahre alt. Sie heißt Ellie Baker, hat eine seltene Form von Leberkrebs. Aggressiv und streut verdammt schnell.
1: Seit wann ist sie krank?
3: Ihr halbes Leben. Wenn sie das hier heute nicht kriegt, war's das. Dann überlebt sie nicht.
2: Also setzen die zwei alles daran, das Mädchen zu retten. Neben viel Action bietet Runner auch viel Spaß. Dafür sorgen die beiden Hauptdarsteller, Reacher-Star Alan Ritchson und Spaßvogel Owen Wilson. Stefan Grundler, Fiesta Mania, Kinoredaktion. Ja.

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1: Ich bin Moritz Einzel. Beim Debüt von Jürgen Klopp als Bundestrainer hat die deutsche Fußballnationalmannschaft einen Sieg knapp verpasst. Das DFB-Team kam in Amsterdam gegen die Niederlande zu einem 1:1 Unentschieden. Felix Metscher brachte Deutschland in der 32. Minute in Führung. In der Nachspielzeit erzielte Cody Gakpo den Ausgleich für die Niederlande. Als nächstes trifft das deutsche Team am Sonntag in Augsburg auf Griechenland. Im Bundestag ist heute über einen neuen Anlauf zu einer Gesetzesänderung beim Thema Organspende debattiert worden. Eine fraktionsübergreifende Gruppe von Abgeordneten hat einen Entwurf für eine Widerspruchslösung eingebracht. Die SPD-Abgeordnete Dittmar sagte, man wolle die Ausgangslage verändern.
2: Heute müssen diejenigen aktiv werden, die Organe spenden wollen. Sie müssen ihre Zustimmung erklären. Künftig müssen diejenigen aktiv werden, die keine Organe spenden wollen. Sie müssen widersprechen. Jeder Mensch kann Nein sagen.
1: Der Grünen-Abgeordnete Lehmann vertritt eine andere Meinung.
3: Ein Mensch sollte nur selbst über seinen Körper verfügen. Die Widerspruchsregelung hingegen bedeutet im Kern nichts anderes als eine Vergesellschaftung des Körpers.
1: Etwa 8000 Menschen in Deutschland warten derzeit auf ein Spenderorgan. Eigentlich sollte Sachsen-Anhalt demnächst den Vorsitz der Ministerpräsidentenkonferenz übernehmen. Stattdessen behält Rheinland-Pfalz den MPK-Vorsitz für ein weiteres Jahr. Das haben die Regierungschefs der Länder beschlossen. Hintergrund ist der Wahlsieg der AfD in Sachsen-Anhalt und die Ungewissheit, wer dort künftig regiert. Bei einem ökumenischen Gottesdienst auf dem Münchner Oktoberfest haben hunderte Menschen eines tödlich verunglückten Mitarbeiters gedacht. Die Veranstaltung im Marstallzelt richtete sich an Schaustellerfamilien, Wiesenwirte und Marktkaufleute, aber auch andere Gäste waren eingeladen. Der 52 Jahre alte Security-Mitarbeiter war am Montagabend von der Gondel eines Freefall Towers getroffen worden.
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4: Mit Henrike Müller. Der Nürnberger U-Bahnhof Röthenbach bleibt weiterhin gesperrt. Nach aktuellem Stand ist es aufwendiger als gedacht, die entgleisten U-Bahn-Waggons wieder auf die Schiene zu setzen. Die VAG arbeitet mit Hochdruck daran. Voraussichtlich wird der Bahnhof aber frühestens am Donnerstag wieder nutzbar sein. Die Anbindung der Station Röthenbach ab dem U-Bahnhof Hohe Marter ist durch Ersatzbusse weiterhin gewährleistet. Zwei U-Bahn-Züge hatten sich am Sonntag während einer Rangierfahrt ohne Passagiere touchiert. Mehrere Waggons sprangen aus der Schiene und müssen wieder eingegleist werden.
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2: Tanze Samba mit mir ist ein musikalischer Kurzurlaub ohne Reisepass. Die Geschichte ist schnell erzählt, Musik läuft, jemand reicht dir die Hand und plötzlich wird aus einem ganz normalen Abend eine kleine Sommerparty. Kein Drama, kein Tiefgang, es ist einfach nur Bewegung und gute Laune. Bei diesem Song steht niemand lange still, selbst wenn Samba eigentlich nicht im Lebenslauf steht. Ein Schlager wie ein Cocktail. Cocktail mit Schirmchen. Hier ist Tony Holiday und tanze Samba mit mir.
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2: Es gibt Refrains, die machen sofort gute Laune, egal wie der Tag war. Eine neue Liebe ist wie ein neues Leben. Und das ist genau so ein Fall. Kaum gesungen, schon hat man dieses Gefühl von Aufbruch. Schluss mit dem Trübsalblasen. Jetzt wird wieder neu durchgestartet. Jürgen Markus hatte diese helle, klare Stimme, die Optimismus fast automatisch mitlieferte. Und genau darum funktionierte dieser Song so gut und er funktioniert bis heute. Hier ist Jürgen Markus und eine neue Liebe. Ist das

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1: Nicht die Größe des Hundes entscheidet den Kampf, sondern sein Wille zu kämpfen.
2: Der Elitesoldat James und sein Militärhund Udin haben zu Beginn von Eiserne Wildnis, Heart of the Beast, genug von Krieg und Gewalt. Das eingespielte Gespann quittiert den Dienst und beschließt, fortan in den Weiten Alaskas zu leben.
3: Du bist der erste Mensch, der sich so weit hier raustraut. Was machst du beruflich, James?
1: Army Special Forces im Ruhestand.
3: Hey, hab ich das Silber im Maul deines Hundes gesehen?
1: Odin war ein Aufklärungshund. Der Feind hat ihm einen Ziegelstein ins Maul geschlagen.
3: Hat dasselbe Arschloch ihm das Bein gebrochen?
1: Ja.
3: Hoffe, du hast dem Kerl ordentlich die Meinung gegeigt.
1: Hab ihm in den Kopf geschossen.
3: Verdammt.
2: Obwohl ihnen der Einheimische davon abrät, machten sich James und Odin auf den Weg in eine unzugängliche Region. Und prompt bekommen sie Probleme. Vor allem Odin, der schlecht schläft und verletzt wird.
1: Die Pfote, Kumpel. Bist ein guter. Ist okay. Komm, Kumpel. Es war nur ein Albtraum. Wir sind nicht mehr dort. Ich bring dich nach Hause. Wir müssen es wohl auf die harte Tour machen. Ich werde dich hier nicht sterben lassen.
2: Also machen sich Mensch und Hund auf den Weg. Das schweißt die beiden zusammen. Als Hauptdarsteller Brad Pitt das Drehbuch las, war er begeistert. Die Verbindung von Hund und Mensch bewegte ihn sehr.
4: When I first picked up the script, I read it. That bond between human and dog, dog and human, is something quite incredible. And it just really, really moved me.
2: Brad Pitt spielt seine Rolle in Eiserne Wildnis, Heart of the Beast richtig stark. Und Hund Odin wird von Uber so toll gespielt, dass er nicht nur die Herzen von Hundefreunden berührt. Stefan Grundler, Fiesta Mania, Kinoredaktion.

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1: Ich bin Moritz Einzel. Die deutsche Fußballnationalmannschaft hat beim Debüt von Jürgen Klopp als Bundestrainer einen Sieg knapp verpasst. Das DFB-Team kam in Amsterdam gegen die Niederlande zu einem 1:1 Unentschieden. Felix Metscher brachte Deutschland in der 32. Minute in Führung. In der Nachspielzeit erzielte Cody Gakpo den Ausgleich für die Niederlande. Klopps Fazit bei RTL.
2: Ich war mit vielen Einzelleistungen sehr, sehr, sehr zufrieden. War generell mit der Leidenschaft, die wir an den Tag gelegt haben, sehr zufrieden. Wir können besser und mehr Fußball spielen, ganz bestimmt.
1: Als nächstes trifft das deutsche Team am Sonntag in Augsburg auf Griechenland. Gezielte Finanzhilfen je nach Einkommen statt Tankrabatt für alle. Das ist bisher wegen fehlender Daten zwischen den Finanzämtern nicht möglich. Aber laut Süddeutscher Zeitung arbeitet die Regierung daran, das zu ändern. In anderen Ländern, etwa in den USA, wird seit Jahren die gezielte Hilfe praktiziert. Teilweise mit Hilfe von Papierschecks, die per Post verschickt werden. Die Bundesregierung will Geheimdiensten mehr Macht geben. Der Bundestag hat über einen Gesetzentwurf beraten, der die Befugnisse von BND und Verfassungsschutz ausweiten soll. Künftig könnte der BND fremde IT-Systeme angreifen und ausländische Unternehmen sabotieren, wenn von ihnen eine Gefahr für Deutschland ausgeht. Die Regierung begründet den Schritt. Deutschland sei zunehmend Ziel von Spionage, Sabotage, Cyberangriffen und Desinformation. Und nochmal Sport. Die Basketballer des FC

0: FC Bayern sind mit einem Sieg in die neue Saison in der Euroleague gestartet. Die Münchner setzten sich in Sofia gegen Hapoel Tel Aviv mit 86-84 durch. Nach einer titellosen Saison auch national wollen die Bayern-Basketballer in der neuen Spielzeit deutlich besser abschneiden. In der Euroleague gehören sie aber nicht zu den Titelfavoriten.
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2: Mit Henrike Müller. Am Nürnberger Flughafen ist der Grundstein für das neue Cargo Center 3 gelegt worden. In den beiden bisherigen Cargo Centern beträgt das jährliche Frachtaufkommen rund 90.000 Tonnen. Nürnbergs Oberbürgermeister Markus König betonte zum Baustart die Bedeutung der Logistik für uns alle.
3: Wir sind ein starkes Logistikzentrum. Dazu haben wir zwei große Standorte, einen am Hafen, einen am Flughafen, wo die Waren hier mit dem Flugzeug ankommen, verteilt werden auf LKWs und dann kommt das irgendwann in unseren Regalen, in den Supermärkten. Das ist wichtig, dass wir das haben, weil sonst haben wir weniger Waren, die wir verkaufen können.
2: Bereits im nächsten Jahr soll das Cargo Center 3 fertig sein und auf einer Fläche von 4.600 Quadratmetern zusätzlichen Platz für Luftfracht bieten.
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2: Manchmal braucht ein Song keinen komplizierten Text. Es reicht nur eine Textzeile oder vielleicht auch nur ein Wort. Anfang der 80er war Wolfgang Petri noch weit entfernt vom späteren Megastar-Status. Er kämpfte sich durch Auftritte, schrieb Songs und es wollte einfach nicht so wirklich gelingen. Dann aber kam Wahnsinn und dann kam dieses kleine Wörtchen Hölle. Und spätestens als die gesamte Crowd, das gesamte Publikum zurückbrüllte, Hölle, Hölle, Hölle, war ein Riesenhit geboren. Wolfgang Petri und Wahnsinn.

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2: So bist du ist eine Liebeserklärung ohne Zuckerguss. Peter Maffay besingt keine Traumfrau, sondern einen echten Menschen mit Ecken, Kanten und einem Charakter. Genau das macht den Song so besonders. Es ist kein Kitsch, es ist Akzeptanz. Und seine raue Stimme verleiht dem Ganzen diese ehrliche Tiefe, die bis heute wirkt. Peter Maffay und So bist du.
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0: Aufgabe gemacht, Pädophile vor laufender Kamera zu entlarven.
1: Heute Abend was vor?
2: Wer sind Sie?
1: Nehmen Sie doch Platz. Ich bin Chris Hansen von Dateline NBC. Und wir machen eine Story über Erwachsene, die Online-Kontakt zu Teenagern suchen. Ihnen ist klar, wonach das aussieht, oder?
0: Moderator Chris Hansen wird überragend von Robert Pattinson gespielt. Er zeigt in Primetime, wie schon zuletzt in Die Odyssee, dass er seine Twilight-Teenie-Zeit schon lange hinter sich gelassen hat. Drei Schulfreundinnen sind in Spa-Weekend längst von Kindern und Beruf gestresste Frauen geworden. Da hat eine von ihnen die Lösung.
3: Deswegen brauchen wir ein Spa-Wochenende.
4: Massagen, Champagner.
3: Ja. Bademäntel.
5: Meine letzte Massage hatte ich im Grunde bei meiner letzten Mammographie.
6: Manchmal mache ich mir Sorgen um dich. Ich habe ein Zimmer gebucht.
3: Was? Wir gönnen uns ein Spa-Wochenende, Michel!
0: Das Wochenende wird unvergesslich, denn Spa-Weekend ist von den Machern von Bad Moms und Hangover und entsprechend klamaukig. Zu Beginn von Bibi Blocksberg 2, die total verhexte Zeitreise, haben Bibis Hexenfreundinnen coole Praktika ergattert. Nur sie landet in einem Museum.
7: Ich kann jetzt hier echt keine Praktikantin gebrauchen. Noch dazu eine Hexe.
8: Ja, und jetzt?
7: Deine Uniform fürs Praktikum.
8: Und was soll ich jetzt machen?
7: Nichts.
8: Nichts? Ist das nicht ein bisschen wenig?
0: Schon, aber wie der Titel verrät, geht es für Bibi in Bibi Blocksberg 2, die total verhexte Zeitreise, schon bald in ein Abenteuer in der Vergangenheit. Stefan Grundler, Fiesta Mania, Kinoredaktion.
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10: Ich bin Moritz Einzel. Rund drei Monate ist das frühe WM-Aus her, jetzt soll eine neue Ära beginnen für die deutsche Fußballnationalmannschaft. Sie trägt die Handschrift von Jürgen Klopp als Bundestrainer. Sein erstes Spiel in der Nations League in den Niederlanden ist ganz gut gelaufen, 1:1 der Endstand am Abend in Amsterdam. Torschütze für Deutschland war Felix Metscher in der 32. Minute. DFB-Kapitän Joshua Kimmich bei RTL.
11: In der zweiten Halbzeit hat man dann schon das Gefühl gehabt, dass die Holländer stärker wurden, dass sie bessere Chancen hatten. Wir waren dann mit dem Verteidigen ja beschäftigt, hatten auch da noch den einen oder anderen Konter, den wir nicht ganz so sauber ausspielen, sonst können wir vielleicht das 2-0 machen und am Strich verdient das Unentschieden.
10: Der Ausgleich gelang den Niederländern in der Nachspielzeit. Jürgen Klopps Heimpremiere als Bundestrainer ist dann am Sonntagabend in Augsburg gegen Griechenland. Rheinland-Pfalz behält den Vorsitz der Ministerpräsidentenkonferenz für ein weiteres Jahr. Das haben die Regierungschefs der Länder beschlossen. Eigentlich hätte Sachsen-Anhalt den MPK-Vorsitz in Kürze übernehmen sollen, doch nach dem AfD-Wahlsieg herrscht Ungewissheit, wer dort künftig regiert. Es ist das Treffen der beiden wohl mächtigsten Männer der Welt und kann deswegen Auswirkungen auf die gesamte Weltwirtschaft haben. US-Präsident Trump hat den chinesischen Staatschef Xi in Washington empfangen. Dabei ging es um Themen wie Handel, künstliche Intelligenz und die Kriege in der Ukraine und im Iran. Xi sprach sich für eine stärkere Zusammenarbeit aus. Trump hob hervor, auch China wolle KI nicht staatlich regulieren. Wetterbedingt war es bislang nicht möglich, per Drohne zu erkunden, wie heftig der Felssturz an Deutschlands höchstem Berg, der Zugspitze, war. Eine Sprecherin einer Forschungsstation sagte, es sei nach wie vor sehr staubig. Heute soll das Wetter mitspielen. Klar ist bisher, dass der Felssturz am Dienstag auf einer Höhe von rund 2800 Metern stattgefunden hat. Als Grund wird der auftauende Permafrost infolge des Klimawandels vermutet.
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12: Mit Henrike Müller. Autofahrer in Nürnberg brauchen in den Sommerferien wieder etwas mehr Geduld. Der Servicebetrieb öffentlicher Raum nutzt die verkehrsärmere Ferienzeit für rund 10 Baumaßnahmen im gesamten Stadtgebiet. Um die Bürger besser über städtische Baumaßnahmen zu informieren, setzt Bürgermeister und erster Serv-Werkleiter Andreas Kriegelstein künftig auch auf künstliche Intelligenz.
13: Ja, wir wollen die KI nutzen, um insgesamt das Baustellenmanagement zu verbessern. Das heißt, es geht immer mehr um Transparenz, um Kommunikation, aber auch um Vernetzung. Und die KI kann uns dann helfen und vielleicht auch künftig die Bürgerinnen und Bürger dann besser informieren, auf welchem Weg ich am schnellsten von A nach B komme und wie die Beeinträchtigungen durch die Baustellen am geringsten sind.
12: Zu den größten Projekten zählen der Rückbau der Brücke an der Schwabacher Straße, Sanierungsarbeiten am Hafen, Vorbereitungsmaßnahmen für den Ausbau des Frankenschnellwegs und Asphaltierungsarbeiten in Langwassermitte.
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2: Manchmal dauert es ewig und dann passiert alles in einem einzigen Moment. Klaus Lage erzählt in Tausend und einer Nacht die Geschichte von zwei Menschen, die sich eigentlich schon ewig kennen und plötzlich ist da mehr als nur eine Freundschaft. Tausendmal berührt, tausendmal ist nichts passiert. Diese Textzeile kennt wirklich jeder und dann macht's ganz einfach Klick. Und genau diese kleine Alltagsgeschichte hat den Song zu einem der größten deutschsprachigen Partyknaller gemacht. Hier ist Klaus Lage und es hat Zoom gemacht.
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2: Als Mitte der 60er Jahre der junge Drafi-Deutscher ins Tonstudio kam und trällerte Dam, Dam, Dam, Dam. Ja, da wusste niemand, dass in diesem Moment ein Kultschlager geboren war. Die wichtigste Textzeile, die stand schon mal und der Komponist erledigte den Rest. Er schrieb die passende Musik und schon entstand ein Hit für die Ewigkeit. Versucht's einfach mal selbst, wenn ihr euch mit Freunden trefft, dann fangt an zu singen Dam, Dam. Und ich bin mir sicher, der Gegenüber antwortet mit dem zweiten Dam, Dam. Jetzt viel Spaß mit Drafi Deutscher und Marmorstein und Eisenbricht. Weine.

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1: Ich bin kein Mann, den man erfolgreich verarschen kann.
2: Und deshalb ist der ehemalige Elitesoldat Hank in Runner als Lieferant für besondere Fälle unterwegs. Sein neuester Auftrag führt ihn zu einem gewissen Ben Bishop.
3: Ich sehe, du bist bereit.
1: Klar, kann ich das haben, Mr. Bishop?
3: Nenn mich Ben. Mr. Bishop wollte mein Vater genannt werden.
1: Gut, kann ich's haben?
3: Du hast es schon.
1: Ich komm nicht ganz mit.
3: Naja, du lieferst mich. Ich wiederum liefere auch was. Siehst du, das ist ein hochmodernes, temperaturgeregeltes System zur Organkonservierung. Das ist kein FedEx-Paket. Du bist heute also gewissermaßen der Lieferant vom Lieferant. Soweit klar?
1: Nicht so ganz.
2: Ist ja auch nicht wichtig, denn Hank soll ja Ben liefern und nicht den silbernen Koffer, den er bei sich trägt. Während der Fahrt bekommt Hank heraus, dass da eine Organspendeleber drin ist.
1: Ich möchte Sie was fragen. Wie viel bringt sowas auf dem Schwarzmarkt?
3: Warum stellst du mir so eine Frage?
1: Beantworten Sie sie.
3: Ja, wenn jemand verzweifelt genug wäre und das Geld dafür hätte? Für diese spezielle Leber? 1 Million vielleicht?
1: 1 Million?
3: Naja, ich meine, der Spender und der Empfänger haben die seltenste Blutgruppe auf dem Planeten. Aber Hank, ich finde dieses Gespräch beunruhigend. Worauf willst du hinaus?
2: Nun, Hank hat bemerkt, dass die beiden verfolgt werden. Denn die Mutter eines Drogendealers braucht genau diese Leber.
3: Wer kriegt sie? Wer kriegt was?
1: Die scheiß Leber, Ben.
3: Sie ist für ein Kind.
1: Was?
3: Ja, ein Mädchen. 7 Jahre alt. Sie heißt Ellie Baker, hat eine seltene Form von Leberkrebs. Aggressiv und streut verdammt schnell.
1: Seit wann ist sie krank?
3: Ihr halbes Leben. Wenn sie das hier heute nicht kriegt, war's das. Dann überlebt sie nicht.
2: Also setzen die zwei alles daran, das Mädchen zu retten. Neben viel Action bietet Runner auch viel Spaß. Dafür sorgen die beiden Hauptdarsteller, Reacher-Star Alan Ritchson und Spaßvogel Owen Wilson. Stefan Grundler, Fiesta Mania, Kinoredaktion.

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3: Ich bin Moritz Einzel. Beim Debüt von Jürgen Klopp als Bundestrainer hat die deutsche Fußballnationalmannschaft gegen die Niederlande unentschieden gespielt. Die Nations League-Partie in Amsterdam endete 1:1. Der Freiburger DFB-Debütant Philipp Treu bei RTL.
4: Jeder hat sich reingehauen und das muss auch jetzt die nächsten Wochen Auftrieb geben. Genauso muss man spielen. Wir müssen dem Land einfach alles geben und mit Stolz spielen. Und das haben wir heute versucht.
3: Torschütze für Deutschland war Felix Metscher von Borussia Dortmund. In Deutschland gibt es zu wenige Spenderorgane. Bisher gilt, wer Organspender sein will, muss dazu aktiv Ja sagen. Viele Bundestagsabgeordnete wollen das gerne umdrehen. Jeder soll erstmal Organspender sein. Wer das nicht will, muss aktiv Nein sagen. Fraktionsübergreifend gibt es jetzt einen neuen Vorstoß für diese Widerspruchslösung. Gestern wurde darüber im Bundestag debattiert. Ein Befürworter ist der Grünen-Abgeordnete Kellner.
5: Die Widerspruchsregelung ist die Lösung in den allermeisten europäischen Ländern. Deutschland geht einen Sonderweg, profitiert aber überdurchschnittlich von Organspenden aus dem Ausland. Das ist für mich ethisch schwer zu rechtfertigen.
3: Eine andere Abgeordnetengruppe will dagegen nur deutlich mehr Aufklärung über die Organspende und Aufforderungen, sich zu entscheiden. Die deutsche Wirtschaft könnte deutlich stärker wachsen als bisher angenommen. Führende Wirtschaftsinstitute haben in ihrer Herbstprognose die Wachstumserwartung auf 1,3% erhöht. Im Frühjahrsgutachten waren sie noch von 0,6% ausgegangen. Der britische Premier Burnham will das Alkoholverbot in englischen Stadien kippen. Der Labour-Politiker hat die Regelung als diskriminierend und unfair gegenüber Fußballfans bezeichnet. Das Alkoholverbot in englischen und walisischen Stadien gilt seit gut 40 Jahren.
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6: Mit Henrike Müller. Der Nürnberger U-Bahnhof Rötenbach bleibt.